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1: Mit Chi Maddox Hensche und diesen Themen: Umleitung in Hörschel, 100.000 Besucher beim Cotatus-Fest in Gotha und Aktion der Stadtbibliothek Eisenach zur Woche der Meinungsfreiheit. Vom 5. Mai bis 12. Juni wird die Rennsteigstraße in Hörschel halbseitig gesperrt. Betroffen ist der Gehweg vom neuen Wanderparkplatz in Richtung Bahnhof. Von Eisenach nach Hörschel kann nach wie vor gefahren werden. Für den Busverkehr wird eine Ersatzhaltestelle in der Rennsteigstraße zwischen den Hausnummern 23 und 25 eingerichtet. Das 27. Cotatus-Fest in Gotha hat am Samstag, den 2. Mai und Sonntag, den 3. Mai bei Sommerwetter über 100.000 Besucher angezogen. Das teilte die Stadt nach 4 Festtagen mit. Gothas größtes Innenstadtfest war am Sonntag, den 3. Mai, mit einem Familientag zu Ende gegangen. Der historische Markt auf dem Buttermarkt zog mit Handwerk, Spielleuten und mittelalterlicher Szenerie Interessierte an. Gleichzeitig sorgte der Jahrmarkt auf dem Neumarkt für ein klassisches Volksfestgefühl mit gut besuchten Fahrgeschäften und einem Mix aus Süßwarenständen und weiteren Angeboten. Neu war in diesem Jahr der herzogliche Wein- und Genussgarten rund um das Denkmal Ernst der Fromme. Die Stadtbibliothek Eisenach veranstaltet im Rahmen der Woche der Meinungsfreiheit, die vom 3. bis zum 10. Mai läuft, eine interaktive Aktion. In einem hybriden Spiel über die App Actionbound schlüpfen Teilnehmende in die Rolle von Wählern in der fiktiven Stadt Buchhausen und wählen einen neuen Büchermeister. Dabei setzen sie sich spielerisch mit Manipulation im Wahlkampf auseinander. Zum Beispiel durch Desinformation und irreführende Kontexte. Dadurch können die Teilnehmenden lernen, solche Strategien zu erkennen. Am Ende treffen sie eine eigene Wahlentscheidung. Die Aktion greift zentrale Fragen zur Meinungsfreiheit auf. Etwa den Umgang mit falschen Informationen, die Verantwortung hinter Meinungen und den Einfluss von Medien auf unser Wahrheitsverständnis. Das kostenlose Angebot richtet sich an Jugendliche ab 14 Jahren und Erwachsene, dauert etwa 30 bis 45 Minuten und kann während der Öffnungszeiten der Bibliothek genutzt werden. Das waren die Regionalnachrichten mit Chi Maddox Hensche hier im Wartburg Radio 96,5.
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1: Gemeinsam mit dem Landesbeauftragten für Menschen mit Behinderungen, Dennis Petschner, und der Bürgerbeauftragten des Wartburg-Kreises, Nicole Priechle, hielt Peter Hensken am 25. April 2026 um 10.30 Uhr auf dem Marktplatz in Eisenach eine Rede, um für den Protesttag für Menschen mit Behinderungen auf deren Probleme aus Sicht eines Betroffenen aufmerksam zu machen. Der Beitrag entstand gemeinsam mit Cindy Herrmann vom DBI im Rahmen der Sendung Schallfenster fürs Wartburg Radio 96,5.
2: Mein Name ist Peter Hensken. Ich bin 23 Jahre alt, komme aus Eisenach und ich arbeite in einer Werkstatt für Menschen mit Behinderungen. Liebe Hörerinnen und Hörer, am 25. April war der Bevorstlauf gegen Schlaganfall. Heute ist der Protesttag für Menschen mit Behinderung am 5. Mai zum 30. Mal. Ein Tag, an dem wir nicht leise sind. Ein Tag, an dem wir sagen, wir sind da und wir werden gehört. Ich stehe heute hier, nicht nur für mich, ich stehe hier für viele Menschen, die jeden Tag mit Barrieren leben müssen. Und ich möchte auch persönlich sagen, es ist nicht immer leicht, Teil dieser Gesellschaft zu sein, wenn vieles nicht für einen gemacht ist. Wenn man ständig kämpfen muss, für Dinge, die für andere selbstverständlich sind, zum Beispiel mobil zu sein, Bus und Bahn, sind für viele Menschen mit Behinderungen keine echte Selbstverständlichkeit. Nicht nur wegen fehlender Barrierefreiheit, sondern auch wegen der Kosten. Deshalb habe ich eine klare Forderung. Mobilität muss für Menschen mit Behinderungen einfacher und günstiger werden. Es kann nicht sein, dass Teilhabe am Leben auch vom Geld abhängt. Wer auf Unterstützung angewiesen ist, hat oft ohnehin weniger finanzielle Möglichkeiten. Und trotzdem sind viele auf Bus und Bahn angewiesen. Deshalb sage ich ganz klar an die Politik: Macht den öffentlichen Nahverkehr barrierefrei und bezahlbar. Denn Mobilität ist Freiheit. Mobilität bedeutet Teilhabe. Und Teilhabe darf kein Luxus sein. Unser Grundgesetz sagt in Artikel 2, jeder Mensch hat das Recht auf freie Entfaltung seiner Persönlichkeit. Doch wie soll das gehen, wenn man sich nicht frei bewegen kann? Und genau deshalb schauen viele Menschen aktuell mit großer Sorge auf politische Entwicklungen. Es stehen mögliche Kürzungen im Raum. Über 8,6 Milliarden Euro im Sozialbereich. Das betrifft Kinder, Jugendliche und Menschen mit Behinderungen direkt. Es wird darüber diskutiert, Integrationshilfen zu streichen, also Unterstützungen nach § 112 SGB IX. Das würde viele Familien und Kinder hart treffen. Außerdem gibt es Sorgen, dass das Wunsch und Wahlrecht eingeschränkt wird. Das bedeutet, Menschen könnten weniger selbst bestimmen, wie und wo sie leben. Auch das Bundesteilhabegesetz steht in der Kritik. Viele befürchten, dass es weiter abgeschwächt wird und Barrierefreiheit weniger verbindlich wird. Gleichzeitig gibt es auch Entwicklungen, die zeigen, es geht voran, aber noch nicht weit genug. Das Behindertengleichstellungsgesetz sagt klar, Menschen mit Behinderung haben ein Recht auf Barrierefreiheit. Sie haben das Recht, öffentliche Angebote ohne Hindernisse nutzen zu können. Und sie dürfen nicht benachteiligt werden, zum Beispiel durch fehlende Zugänge oder Informationen. Auch die Vermögensbeiträge steigen ab 2026. Das ist ein Schritt nach vorn, aber kein Ersatz für echte Teilhabe im Alltag. Aber das ist nicht die einzige Forderung. Ich richte mich heute direkt an die Verantwortlichen in der Politik. Setzen Sie Inklusion endlich konsequent um. Sorgen Sie für echte Barrierefreiheit in allen Lebensbereichen. Fördern Sie inklusive Bildung und Arbeit. Hören Sie den Menschen mit Behinderung wirklich zu. Nicht nur heute, nicht nur am 5. Mai, sondern jeden Tag. Denn wir brauchen keine leeren Worte, wir brauchen Veränderungen. Und das Grundgesetz ist da ganz klar. Artikel 1 sagt, die Würde des Menschen ist unantastbar. Und Artikel 3 sagt, alle Menschen sind vor dem Gesetz gleich. Und ganz wichtig, niemand darf wegen seiner Behinderung benachteiligt oder bevorzugt werden. Und trotzdem erleben viele Menschen genau das jeden Tag. Gesund bedeutet, ihr Mensch gehört dazu. Nicht irgendwann, nicht vielleicht, sondern jetzt. Das darf nicht davon abhängen, ob jemand laufen, sehen, hören oder lesen kann. Ob er oder sie am Leben teilhaben darf. Und trotzdem ist genau das noch immer Realität. Viele Menschen werden ausgeschlossen. Nicht, weil sie nicht können, sondern weil sie nicht gelassen werden. Das muss sich ändern. Und dafür sind wir heute hier. Wir sind laut. Wir sind sichtbar und wir geben nicht auf. Denn Inklusion ist kein Wunsch. Inklusion ist ein Recht. Ich wünsche mir eine Zukunft, in der niemand mehr kämpfen muss, um dazuzugehören. Eine Zukunft, in der Barrieren verschwinden, in den Städten und in den Köpfen. Und eine Zukunft, in der Politik nicht nur verspricht, sondern handelt. Bis dahin sagen wir nichts über uns ohne uns. Keine Ausreden mehr, jetzt ist die Zeit für Veränderung. Denn das Grundgesetz gilt für alle und es muss auch für alle spürbar sein. Bis dahin sind wir laut. Danke. Ich grüße den Behindertenauftragten der Stadt Thüringen, Dennis Petschner, dass sich was ändert. Eine Politik. Dankeschön. Und ich will mich nochmal bei allen bedanken, die auf TikTok zu dem Thema Inklusion was dazu gepostet haben. Und ja, ich richte mit diesen Worten auch an die CDU. Die CDU ist gegen Menschen mit Behinderung. Und auch die AfD könnte in Sachsen-Anhalt in die Macht kommen und wir was ändern. Das dürfen wir nicht zulassen. Deswegen werde ich demnächst eine Unterschriftaktion sammeln, damit das Geld nicht gekürzt wird. Wir verdienen schon weniger in den Werkstätten. Und das dürfen wir nicht zulassen.
1: Das war Peter Hensken am Mikrofon im Wartburgradio 96,5. Heute ist der Internationale Tag für Menschen mit Behinderungen, der 5. Mai. Und die Sendung heißt Schallfenster.

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1: Theater, Theater. Liebe Wartburger, die Welt ist eine große Bühne, auf der ein Dauerstück gegeben wird. Sein Titel: Leben. Wir alle sind Darsteller, Regisseure, Bühnenbildner, Requisiteure und Beleuchter. Die Stücke schreiben wir auch selbst. Wir nehmen uns wichtig, spielen unsere Rolle und bilden ganz nebenbei auch das Publikum, das den anderen bei ihren Auftritten applaudiert, beziehungsweise sie im schlimmsten Falle und das mit einigem Vergnügen auspfeift, ihnen ein Bein stellt oder sie mit schlechten Kritiken am Fortkommen hindert. Dann schlüpfen wir wieder in unsere Rolle, geben auf der weiten Bühne einen Gutmenschen äußere und innere Form, um den Schurken, der in uns steckt, nicht erkennen zu lassen, mimen den Hilfreichen oder fügen uns in eine Opferrolle und pflegen mit gewaltigem Pomp unsere Depressionen oder andere Malheurs. Vielleicht hauen wir auch endlich einmal auf den Putz. Am besten, wenn es um nichts weiter geht. Manchmal beherrschen wir unseren Text nicht. Was in dieser oder jener Situation zu sagen gewesen wäre, das fällt uns oft erst hinterher ein. Schade. Aber beim nächsten Mal werden wir auch das berücksichtigen. Kein Fehler darf zweimal gemacht werden. Es soll Zeitgenossen geben, die schreiben ständig ihr eigenes Stück um, passen sich immer an die vorherrschende Lage an. Sie verdrängen, sie lügen, sie basteln sich ständig eine Vergangenheit, mit der sie unter veränderten Vorzeichen bestehen können. Bei Politikwechsel zum Beispiel. Sie lassen einiges einfach unter den Tisch fallen, wenn es zu dem zukünftigen Theaterspiel nicht mehr passt. Man trägt Masken, um nicht sofort erkannt zu werden. Kostüme, Kleider machen Leute. Vorhang auf, Fortsetzung folgt.

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1: Junge Leute sind psychisch stark belastet. Die psychische Belastung von jungen Menschen zwischen 14 und 29 Jahren erreicht einen neuen Höchststand, ist das Ergebnis einer Studie mit dem Namen Jugend in Deutschland 2026. Fast jeder dritte befragte Jugendliche gab an, das Gefühl zu haben, eine psychische Behandlung zu benötigen. Im Vorjahr waren es noch 24%. Noch höher ist der Wert bei jungen Frauen, Studierenden und Erwerbslosen. 15% gaben an, aktuell in einer Behandlung zu sein. Auffällig ist zudem, dass 60% der jungen Menschen eine suchtähnliche Smartphone-Nutzung aufweisen. Außerdem lässt sich ein Drittel der Befragten bei persönlichen Problemen von einer künstlichen Intelligenz beraten. Das war ein Beitrag von Elke Ziegler.

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1: Erwartung. Immer wieder zieht sich die Wintererde Hochzeitskleider an. Ganz weiß, ganz unberührt und glitzernd. Noch einmal aus Myriaden von Kristallen im Februar. Sie wartet auf den Bräutigam, den Lenz, der ihr im wilden Tanze die weißen Röcke von den Hüften reißt, der ihr das Mieder fetzt und löchert, dieses kalte Weiße, damit zum Vorschein kommt ihr Unterkleid. Blanke Natur, in der die Boten schlafen, gemeinsam mit der Mutter warten auf diesen Sonnenkuss, den unumkehrbaren, diesen ersten, göttlichen. Sie harren aus und lassen sich noch einmal, immer wieder ein strahlendes Gewand bereiten, unvergleichbar schön, bis zum Erwachen.

0: Mein überherrliches Eisenach muss ich immer auf meinen Reiseweg von Weimar gen Westen liegen. Hier kann ich bei Freunden und guten Bekannten Station machen und mich für die weitere Reise stärken. Auch wenn es nur eine einzige Nacht ist, die ich in Eisenachs Mauern verbringe. Das baut mich immer wieder auf. Ach, Sie wissen nicht, wer ich bin. Mein Name ist Johann Wolfgang von Goethe.
1: Ende Juli 1814 verabschiedete sich Goethe in Weimar von seiner Frau Christiane, um an einem herrlichen Sommertag im Pfarrhäuschen, vor Hitze und Staub geschützt, zur Kur nach Wiesbaden zu fahren. Unterwegs dichtete er:
2: Hartges Häuschen habe ich klein und darin verstecket, bin ich vor der Sonne schein, gar bequem bedecket.
1: Spät nachmittags traf er in Eisenach ein. Vom Schlossvogt Konstantin Metzschke, wohl empfangen, ergötzte er sich nach der langen Fahrt in hochsommerlicher Hitze an einer wohlschmeckenden Kaltschale, bevor er zu Bett ging. Goethe war Frühaufsteher und setzte am nächsten Tag früh um 5 Uhr die Reise fort. Nach dem Verlassen der Stadt durch das Georgentor hindurch rollte der Wagen auf der kurvenreichen Straße des Georgentals dahin und Goethe dichtete mit dem Blick zurück auf die Wartburg.
2: Hinten an, bebuscht und traulich, steigt der Felsen in die Höhe und mit hohem Wald umzogen und mit Ritterschloss gekrönet, lenkt sich hin des Gipfels Bogen, bis er sich dem Tal versöhnet.
1: Trotz des Hufschlags der Pferde, des lärmenden Rollens und des Schaukelns des schweren Reisewagens entstanden während der Fahrt gedanklich 10 Gedichte, die er in Fulda für den westöstlichen Divan aufschrieb.
2: Nach 17 Jahren sah ich meine Vaterstadt Frankfurt wieder, traf dort Verwandte und frühere Bekannte und fuhr weiter nach Wiesbaden, wo mich bereits Karl Friedrich Zelter, ein befreundeter Berliner Musiker und Komponist, erwartete. Mit ihm zusammen unternahm ich viele Ausflüge, besuchte Kirchen, Kapellen, Schlösser, Ruinen und urteilte in einem Brief: Mir sind unendliche Schätze des Anschauens und der Belehrung geworden.
1: Goethe war in Rüdesheim, Bingen, Winkel, Heidelberg, Mannheim, Darmstadt, Frankfurt und Hanau. Weitere Gedichte für den westöstlichen Divan entstanden während dieser 12 Wochen im Rheingau. Die Kur in Wiesbaden bekam ihm gut und der Appetit nahm zu. Er aß mit Vorliebe Artischocken und trank den regionalen Wein. Antonia Brentano stellte fest:
3: Er schöpfte sich immer seinen Teller schrecklich voll Speisen. Von unserem guten Rheinwein konnte er ganz fürchterlich viel trinken.
1: Auf der Rückreise übernachtete Goethe am 26. Oktober wiederum in Eisenach.

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An der Biegung des Flusses. Ein Buch über die Werra. Von Sandra Blume. 16. Kapitel. Vom Hochwasser. Aue. Substantiv feminin die. Erstens. Von wechselnden Wasserständen geprägte Niederung an Bächen und Flüssen, wozu auch das Gewässer selbst zählt. Zweitens. Eine fruchtbare Gegend, ein gutes Weideland. Das Wasser kam mit einer ungeheuren Geschwindigkeit. Der Gewitterguss war mit 50 Liter auf dem Quadratmeter über dem Dorf niedergegangen. Aus den Wäldern von den Berghängen herab stürzte es zu Tal. Feldwege verwandelten sich in Wasserfälle, fluteten hinterrücks die Gärten. Die lieblichen Bäche, die längs der Dorfstraßen plätscherten, schwollen binnen Minuten zu reißenden Flüssen. Fast meterhoch schoss das Wasser durch die Straßen, riss Autos, Gartenmöbel und jegliche Dinge mit, die dem rasenden Lauf des Wassers durch das Tal, an dessen Hänge sich das Dorf schmiegte, im Weg standen. Keller, Garagen und Erdgeschosse füllten sich mit schlammigem Wasser. Vorgärten versanken in der Flut. Fassungslos standen die Dorfbewohner an den Fenstern oder auf den höher gelegenen Straßen und sahen zu, wie ihr Hab und Gut davontrieb. Für Stunden war das Dorf von der Außenwelt abgeschnitten. Als die Pegelstände sanken, zeigte sich ein Bild der Verwüstung. Modriger Schlammgeruch erfüllte die Luft. Schockstarr lag das Dorf unter einer feuchten Glocke aus nebligem Dunst und noch immer tosten die angeschwollenen Bäche. Mosbach, das Dorf, in dem ich lebte, als dieses Buch entstand, war einer der ersten Orte, die im Sommer 2021 von einer Sturzflut heimgesucht wurden. Niemand konnte an jenem Wochenende ahnen, dass dies erst der Auftakt zu weit zerstörerischen Wassermassen war, die unsere sicheren und gepflegten deutschen Dörfer und Kleinstädte heimsuchen sollten, mit mehr als 180 toten, fortgerissenen Häusern und unermesslichem Leid. Die Flutkatastrophe in Rheinland-Pfalz, die in die vermeintliche zivilisatorische Sicherheit unseres Lebens in der gemäßigten Klimazone hereinbrach, lehrte eine neue Demut vor der Macht des Wassers. Sie beförderte zugleich auch in der Breite der Bevölkerung einen neuen Blick auf die Flüsse und Bäche. Schon in den ersten Tagen nach dem Unglück dominierten neben den schrecklichen Bildern und Berichten aus den Krisengebieten zwei Themen die Medien. Zum einen der Klimawandel und die Erkenntnis, dass Starkregenereignisse und Sturzfluten künftig häufiger vorkommen werden. Und zum anderen die bebaute und beengte Situation, in der sich die meisten unserer Flüsse und Bäche befinden. Als ich kurz vor dem Heiligen Abend meine Wanderung auf der schmalen Uferstraße entlang der Werra in Frankenroda fortsetze, strömt das Wasser friedlich im Flussbett. Ich gehe diesen Weg immer sehr gerne. Ich war als Kind schon hier gewesen, zu Geburtstagsfeiern und zum Eisessen im Café Gisela. Die Uferpromenade hat sich seither wenig verändert. Das Café ist noch immer da, ebenso die großen Glaslaternen, die das Flussufer säumen. Das Thermometer zeigt 10 Grad minus an. Frost und Nebel haben das Land in ein weißes, reif überzogenes Wintermärchen verwandelt. Kein Wind regt sich. Aus den Schornsteinen steigt der Rauch in den Morgenhimmel. In einem der Bauerngärten steht ein hohes Taubenhaus, das mich an das Märchen vom Aschenbrödel denken lässt. Unweit davon, an einem dunkelgrünen Gartenzaun, sind die Hochwasserpegel der vergangenen Jahrzehnte vermerkt. Die oberste Markierung befindet sich an einer Tafel über dem Zaun über meinem Kopf. So hoch stand das Wasser im Februar 1909 in Frankenroda. Es hatte damals eine große Kälte und viel Schnee gegeben. Das Eis auf der Werra war fast einen halben Meter dick. Da schlug das Wetter um, die Temperatur stieg an und es begann heftig zu regnen. Die Eisdecke wölbte sich vom Wasserdruck und brach,
Die Kirchenglocken schlugen Alarm und eine mächtige Flutwelle kam mit großer Geschwindigkeit über die Ortschaften an den Ufern der Werra. Über 7 Meter stieg das Wasser an manchen Stellen. Die gewaltigen Fluten verwandelten das Werratal in einen riesigen, langgestreckten See. Verkehrswege waren unterbrochen und unzählige flussnahe Gebäude unbewohnbar. Spätere Hochwasser der Werra erreichten in Frankenroda nicht noch einmal derart hohe Pegelstände. Dennoch machen die über Jahre angebrachten Markierungen deutlich, dass die Gärten, Häuser und Höfe entlang des Flusses immer wieder von den Wassern heimgesucht werden. Hochwasserereignisse sind in den Dörfern und Städten an der Werra Teil jeder Dorfchronik und jeder Stadtgeschichte. Wer am Fluss lebt, muss seit jeher mit Hochwasser rechnen, denn in jedem Jahr sorgen ergiebige Niederschläge oder auch die Schneeschmelze dafür, dass er sein angestammtes Bett verlässt und über die Ufer in die Auen und Niederungen tritt. Nur so konnte in den Flusstälern das diverseste und komplexeste Ökosystem der Erde entstehen. Es lebte vom Wechsel aus hoch- und niedrigstehendem Wasser. Mehr als die Hälfte der Flussauen in Deutschland sind durch Flussbegradigungen, Deichbau und intensive Nutzung der Flächen inzwischen stark verändert. 2 Drittel stehen bei Hochwasser nicht mehr als Überschwemmungsflächen zur Verfügung. Feuchtgebiete wurden entwässert, Ackerböden und Weiden durch die Bewirtschaftung verdichtet und unzählige Flächen durch Bebauung bis an die Ufer der Fließgewässer versiegelt. Wo aber Regenwasser nicht mehr im Boden versickern kann, lässt es Bäche und Flüsse anschwellen. In einem lebendigen Flusstal nehmen in den breiten Auen, Feuchtwiesen und Moore einen Großteil des überschüssigen Wassers auf. Sumpfwälder bremsen den Wasserablauf und verzögern damit Hochwasserspitzen. Wo landwirtschaftliche Flächen als Grünland oder ohne Pflug bewirtschaftet werden, helfen auch Millionen von Regenwürmern, Wasser zurückzuhalten. Durch ihre Gänge können sich die Flächen wie ein Schwamm vollsaugen. Hochwasser gehört zum Wesen eines Flusses. Die Werra daran zu hindern, über die Ufer zu treten, indem man sie ausbaggert oder eindeicht und von den Auen abschneidet, ist, als nähme man den Fluss in Gefangenschaft. Die Flutkatastrophen der letzten Jahre haben gezeigt, dass eingeengte Gewässer mit direkt daran anliegenden Deichen der falsche Weg sind, um einen nachhaltigeren Hochwasserschutz zu gewährleisten. Den Flüssen wieder mehr Raum zu geben, beispielsweise durch Maßnahmen zur Renaturierung der Auen oder die Rückverlegung der Deiche, ist ein zentrales Anliegen des aktuellen Thüringer Landesprogramms Hochwasserschutz. Ich kehre gedanklich wieder an die Uferpromenade in Frankenroda zurück. Unterdessen habe ich die Brücke erreicht. Bis zu ihrem Bau 1976 hatte ein hölzerner Steg den Ort mit den westlich der Werra gelegenen Teilen der Gemarkung und dem Nachbarort Scherbda verbunden. Schwerbeladene Erntewagen, Holztransporte, Rinderherden und Fußgänger nutzten das hölzerne Bauwerk, um den Fluss zu passieren. Im Winter aber, wenn Hochwasser und Eisgang drohten, wurde der Steg abgebaut. Stattdessen fuhr ein Kahn als Fähre hin und her. Von der Brücke aus führen an beiden Flussufern Wege nach Falken. Weil es auch in Falken eine Brücke gibt, beginnt an dieser Stelle eine der schönsten Rundwanderungen entlang der Werra. Der Weg am westlichen Ufer ist breit und von großen Bäumen überschattet. Er verläuft unmittelbar am Fluss. Das gefrorene, weißgesäumte Laub bricht raschelnd unter meinen Füßen. Gräser und Zweige sind von feinen Nadeln aus Reif überzogen. Da hebt sich der Nebel. Die Sonne schickt erste Strahlen in das Flusstal und bringt die winterliche Pracht zum Funkeln. Raureif rieselt wie fallender Schnee von den Bäumen herab und trifft hörbar am gefrorenen Boden auf. Kurz hinter dem Fachwerkdörfchen, die letzten Häuser sind noch in Sichtweite, entdecke ich die Arbeit eines Bibers. Der auch im Winter aktive Biber fällt die Weichhölzer, um an die schmackhaften Leckerbissen in der Krone zu gelangen, die dünnen Zweige und Knospen.
Als ich ans Ufer trete, um nach einer Biberburg Ausschau zu halten, fliegt ein blauer Blitz auf. Wie ein leuchtender Edelstein durchquert ein Eisvogel das Wasser und entschwindet meinem Blick. Kurze Zeit später treffe ich wieder auf den alten Bahndamm. Im Flusswasser erhebt sich ein verwitterter Steinpfeiler, der früher die Eisenbahnbrücke trug. Die Reste der gesprengten Brücken an der Werra berühren mich auf eine eigentümliche Weise. Sie haben etwas Fantastisches, beinahe Unwirkliches an sich, wie sie ihrer eigentlichen Funktion beraubt, noch immer trotzig im Wasser stehen. Erinnerungen vergangener Mühsal und von vergangenem Glanz. Gleich hinter der Bahnlinie beginnt das Renaturierungsgebiet, das ich einige Wochen zuvor mit Ines Andracek besucht habe. Die wassergefüllten Mulden und Weiher haben sich in glänzende Eisflächen verwandelt. Das dünne Eis der überfrorenen Pfützen in den Fahrspuren des Weges zerknackt, prasselnd unter meinen Stiefeln. Am gegenüberliegenden Flussufer stehen Pferde auf den frostweißen Wiesen. Probstzella war einst ein Kloster und später Gutshof. Steil ragen die Falkener Klippen über dem heutigen Pferde- und Landgasthof an der Werra auf. Ich folge dem Verlauf der früheren Bahnstrecke. Streuobstwiesen säumen den Weg. Die alten Kirschbäume recken ihre kahlen, flechtenüberzogenen Äste in die Dezembersonne. Im Frühjahr blühen sie prächtig. Dann ist der Weg bis zum Falkener Wehr blütenweiß umrahmt von Obstbäumen auf der linken und dichten Schlehdornhecken am Flussufer auf der rechten Seite. Jetzt, im Winter, leuchten im Gegenlicht der Sonne die silbergrauen Samenstände der Waldrebe, deren Ranken, Hecken und Bäume wie prächtige Schleier überziehen. In Falken sind viele Straßen und Plätze von alten, liebevoll restaurierten Fachwerkhäusern gesäumt. Einzigartig ist der Falkener Dorfanger mit seinen knorrigen großen Linden, unter denen zur Kirmes noch immer getanzt wird. Im Durchbruchstal der Werra, so scheint mir, ist in den Dörfern besonders viel Fachwerk erhalten geblieben und wenngleich Häuser in Fachwerkbauweise beinahe überall in Deutschland zu finden sind, verbinde ich die hellen Häuser mit ihren Sandsteinsockeln und dem dunklen Gefach insbesondere mit meiner Heimatregion. Mit ihren oft dazugehörenden Höfen, mit steingefassten Toren und alten Scheunen wecken sie in mir immer das Gefühl, sachte schützend meine Hände über sie halten zu müssen. Sie gehören so selbstverständlich zum Bild unserer Ortschaften und sind dennoch Zeugnisse einer beinahe ausgestorbenen Kunst zu bauen. Jedes Jahr gehen in Deutschland hunderte Fachwerkbauten verloren, die zu marode für eine Sanierung sind, die Bränden oder Hochwasserereignissen zum Opfer fallen. Hochwasser ist in Falken immer wieder ein Thema. Vor allem die Bewohner der Bahnhofstraße beobachten alle Zeit wachsam den

Und dort, wo die hohen Ausläufer der Berge Schatten über das Tal werfen, liegen die Niederungen noch immer weiß und froststarr. Auf der anderen Uferseite hat die Sonne unterdessen allen Raureif verschwinden lassen. Es weht ein kalter Wind, der durch die Kleider dringt. Auf dem Acker unweit des Flussufers pflücken Krähen die hellgrüne Wintersaat von der Krume. Durch die Bäume blitzt Burg Normannstein von den Berghöhen über Treffurt auf. Die Ufer der Werra sind mit Steinaufschüttungen, die wie Buhnen ins Meer in den Fluss ragen, gesichert. Der zuständige Wasserbaumeister des Schifffahrtsamtes in Hannover-Schmünden, den ich dazu befrage, bringt für mich in Erfahrung, dass der Bau der Buhnen zwischen Falken und Treffurt schon in den 1890er Jahren erfolgte. Steinbuhnen, die von beiden Ufern in den Fluss ragen, verlagern durch entstehende Wirbelbewegungen des Wassers Sedimente von der Flussmitte an die Ufer. Dies schützt zum einen vor Erosion und vertieft zum anderen das Flussbett. Dieses Verfahren wird noch heute genutzt, um Fahrrinnen für die Schifffahrt zu erhalten. Da es im 19. Jahrhundert keine Pläne gab, diesen Teil der Werra schiffbar zu machen, dienten und dienen die Buhnen der Uferbefestigung und verhindern, dass sich der Flusslauf verlagert. Ich klettere zum Wasser hinunter, setze mich für eine Weile auf die Steine des Befestigungsbaus und blicke flussabwärts. Die Sonne schickt sich an, hinter den Bergen zu verschwinden. Es geht auf 3:30. Wenige Minuten später liegt das Flusstal im Schatten. Die Türme von Burg Normannstein leuchten noch einmal in den letzten Sonnenstrahlen auf, bevor auch sie grau im Dämmerlicht versinken. Sie hörten »An der Biegung des Flusses«, ein Buch über die Werra von Sandra Blume. 16. Kapitel »Vom Hochwasser«.

Heute setzen wir unsere Reihe Eisenacher Persönlichkeiten mit einem Porträt des Kinderarztes Dr. Siegfried Wolf fort. Der letzte Klinikbericht des Dr. Siegfried Wolf aus seiner Eisenacher Zeit schließt mit den Worten: Vielen zur Freude, manchen zum Trotz, vor allem aber den Kindern zum Segen. Diesen Leitspruch ist er bis in den Tod treu geblieben. Elfriede Krämer war es, die Ende 1923 dem aus Posen zugezogenen Kinderarzt den Vorschlag machte, kranke Kinder zu sich zur Pflege zu nehmen. Zunächst war es ein Zimmer mit zwei Betten. Bald kamen weitere Räume der Wohnung hinzu, die ungewöhnlich sorgfältige Behandlung sprach sich herum und im April 1924 wurde die Kinderklinik offiziell eröffnet. 1928 erfolgte der Umzug in die neue, größere Klinik in der heutigen Wartburgallee. In den meisten Fällen waren sicherlich eine intensive Pflege und gute Ernährung die rettende Therapie. Breiten Raum nehmen Krankheiten ein, die Hinweise geben auf ärmliche Lebensumstände der Familien. Bisweilen wurden jedoch auch operative Eingriffe nötig. Zufrieden konnte Dr. Wolf in seinen jährlichen Berichten auf die erstaunlich guten Heilungsergebnisse seiner Klinik hinweisen. Weder die Anerkennung der Fachwelt noch die 36 wissenschaftlichen Veröffentlichungen Dr. Wolfs konnten verhindern, dass der jüdische Kinderarzt 1938 Berufsverbot erhielt. Auch das Eiserne Kreuz aus dem Ersten Weltkrieg erwies sich als wertlos. Wolf floh vor den Nachstellungen der Nazis in die Niederlande nicht weit genug, wie sich bald zeigen sollte. Nach dem Einmarsch der deutschen Truppen wurde er interniert. Im Lager kümmerte er sich um die Kinder. Mit ihnen wurde er 1944 nach Theresienstadt deportiert. Zum Papieraufsammeln auf dem Hof abkommandiert, erkannte ihn dort ein ehemaliger Kollege aus Eisenach. Dr. Wiesen eröffnete Wolf, dass seine Gruppe geradewegs in die Gaskammern von Auschwitz geschickt werde. Ihn selbst könne er bis zum baldigen Kriegsende verstecken. Die Vorbereitungen waren abgeschlossen. Da lehnte Dr. Siegfried Wolf ab. Er sei bis hierher mit seinen Kindern zusammengeblieben und werde sie auch auf dem letzten schweren Weg nicht allein lassen. Ein Mithäftling in Auschwitz, später Rechtsanwalt in England, berichtete nach dem Krieg, wie er durch eine Glasscheibe habe zusehen müssen, wie Dr. Wolf mit seinen Kindern vergast wurde. In ihrer Atemnot und Todesangst drängten sie sich dicht um ihren Betreuer und starben, fest an ihn geklammert. Das war ein Beitrag von Elke Ziegler, vorgetragen von Joanna Mannel.

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0: Schönen Dank.
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2: Erwartung. Immer wieder zieht sich die Wintererde Hochzeitskleider an. Ganz weiß, ganz unberührt und glitzernd. Noch einmal aus Myriaden von Kristallen im Februar. Sie wartet auf den Bräutigam, den Lenz, der ihr im wilden Tanze die weißen Röcke von den Hüften reißt, der ihr das Mieder fetzt und löchert, dieses kalte Weiße, damit zum Vorschein kommt ihr Unterkleid. Blanke Natur, in der die Boten schlafen, gemeinsam mit der Mutter warten auf diesen Sonnenkuss, den unumkehrbaren, diesen ersten, göttlichen. Sie harren aus und lassen sich noch einmal, immer wieder ein strahlendes Gewand bereiten, unvergleichbar schön, bis zum Erwachen.

0: Mein überherrliches Eisenach muss ich immer auf meinen Reiseweg von Weimar gen Westen liegen. Hier kann ich bei Freunden und guten Bekannten Station machen und mich für die weitere Reise stärken. Auch wenn es nur eine einzige Nacht ist, die ich in Eisenachs Mauern verbringe. Das baut mich immer wieder auf. Ach, Sie wissen nicht, wer ich bin. Mein Name ist Johann Wolfgang von Goethe.
1: Ende Juli 1814 verabschiedete sich Goethe in Weimar von seiner Frau Christiane, um an einem herrlichen Sommertag im Pfarrhäuschen, vor Hitze und Staub geschützt, zur Kur nach Wiesbaden zu fahren. Unterwegs dichtete er:
2: Hartges Häuschen habe ich klein und darin verstecket, bin ich vor der Sonne schein, gar bequem bedecket.
1: Spät nachmittags traf er in Eisenach ein. Vom Schlossvogt Konstantin Metzschke, wohl empfangen, ergötzte er sich nach der langen Fahrt in hochsommerlicher Hitze an einer wohlschmeckenden Kaltschale, bevor er zu Bett ging. Goethe war Frühaufsteher und setzte am nächsten Tag früh um 5 Uhr die Reise fort. Nach dem Verlassen der Stadt durch das Georgentor hindurch rollte der Wagen auf der kurvenreichen Straße des Georgentals dahin und Goethe dichtete mit dem Blick zurück auf die Wartburg.
2: Hinten an, bebuscht und traulich, steigt der Felsen in die Höhe und mit hohem Wald umzogen und mit Ritterschloss gekrönet, lenkt sich hin des Gipfels Bogen, bis er sich dem Tal versöhnet.
1: Trotz des Hufschlags der Pferde, des lärmenden Rollens und des Schaukelns des schweren Reisewagens entstanden während der Fahrt gedanklich 10 Gedichte, die er in Fulda für den westöstlichen Divan aufschrieb.
2: Nach 17 Jahren sah ich meine Vaterstadt Frankfurt wieder, traf dort Verwandte und frühere Bekannte und fuhr weiter nach Wiesbaden, wo mich bereits Karl Friedrich Zelter, ein befreundeter Berliner Musiker und Komponist, erwartete. Mit ihm zusammen unternahm ich viele Ausflüge, besuchte Kirchen, Kapellen, Schlösser, Ruinen und urteilte in einem Brief: Mir sind unendliche Schätze des Anschauens und der Belehrung geworden.
1: Goethe war in Rüdesheim, Bingen, Winkel, Heidelberg, Mannheim, Darmstadt, Frankfurt und Hanau. Weitere Gedichte für den westöstlichen Divan entstanden während dieser 12 Wochen im Rheingau. Die Kur in Wiesbaden bekam ihm gut und der Appetit nahm zu. Er aß mit Vorliebe Artischocken und trank den regionalen Wein. Antonia Brentano stellte fest:
3: Er schöpfte sich immer seinen Teller schrecklich voll Speisen. Von unserem guten Rheinwein konnte er ganz fürchterlich viel trinken.
1: Auf der Rückreise übernachtete Goethe am 26. Oktober wiederum in Eisenach.

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Geschrieben von Volkmar Schumann und Gisela Ferges. Gesprochen von Volker Weber. Johann Wolfgang von Goethe wurde gesprochen von Wolfgang Konert. Antonia Brentano von Petra Werner. 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

An der Biegung des Flusses. Ein Buch über die Werra. Von Sandra Blume. 16. Kapitel. Vom Hochwasser. Aue. Substantiv feminin die. Erstens. Von wechselnden Wasserständen geprägte Niederung an Bächen und Flüssen, wozu auch das Gewässer selbst zählt. Zweitens. Eine fruchtbare Gegend, ein gutes Weideland. Das Wasser kam mit einer ungeheuren Geschwindigkeit. Der Gewitterguss war mit 50 Liter auf dem Quadratmeter über dem Dorf niedergegangen. Aus den Wäldern von den Berghängen herab stürzte es zu Tal. Feldwege verwandelten sich in Wasserfälle, fluteten hinterrücks die Gärten. Die lieblichen Bäche, die längs der Dorfstraßen plätscherten, schwollen binnen Minuten zu reißenden Flüssen. Fast meterhoch schoss das Wasser durch die Straßen, riss Autos, Gartenmöbel und jegliche Dinge mit, die dem rasenden Lauf des Wassers durch das Tal, an dessen Hänge sich das Dorf schmiegte, im Weg standen. Keller, Garagen und Erdgeschosse füllten sich mit schlammigem Wasser. Vorgärten versanken in der Flut. Fassungslos standen die Dorfbewohner an den Fenstern oder auf den höher gelegenen Straßen und sahen zu, wie ihr Hab und Gut davontrieb. Für Stunden war das Dorf von der Außenwelt abgeschnitten. Als die Pegelstände sanken, zeigte sich ein Bild der Verwüstung. Modriger Schlammgeruch erfüllte die Luft. Schockstarr lag das Dorf unter einer feuchten Glocke aus nebligem Dunst und noch immer tosten die angeschwollenen Bäche. Mosbach, das Dorf, in dem ich lebte, als dieses Buch entstand, war einer der ersten Orte, die im Sommer 2021 von einer Sturzflut heimgesucht wurden. Niemand konnte an jenem Wochenende ahnen, dass dies erst der Auftakt zu weit zerstörerischen Wassermassen war, die unsere sicheren und gepflegten deutschen Dörfer und Kleinstädte heimsuchen sollten, mit mehr als 180 toten, fortgerissenen Häusern und unermesslichem Leid. Die Flutkatastrophe in Rheinland-Pfalz, die in die vermeintliche zivilisatorische Sicherheit unseres Lebens in der gemäßigten Klimazone hereinbrach, lehrte eine neue Demut vor der Macht des Wassers. Sie beförderte zugleich auch in der Breite der Bevölkerung einen neuen Blick auf die Flüsse und Bäche. Schon in den ersten Tagen nach dem Unglück dominierten neben den schrecklichen Bildern und Berichten aus den Krisengebieten zwei Themen die Medien. Zum einen der Klimawandel und die Erkenntnis, dass Starkregenereignisse und Sturzfluten künftig häufiger vorkommen werden. Und zum anderen die bebaute und beengte Situation, in der sich die meisten unserer Flüsse und Bäche befinden. Als ich kurz vor dem Heiligen Abend meine Wanderung auf der schmalen Uferstraße entlang der Werra in Frankenroda fortsetze, strömt das Wasser friedlich im Flussbett. Ich gehe diesen Weg immer sehr gerne. Ich war als Kind schon hier gewesen, zu Geburtstagsfeiern und zum Eisessen im Café Gisela. Die Uferpromenade hat sich seither wenig verändert. Das Café ist noch immer da, ebenso die großen Glaslaternen, die das Flussufer säumen. Das Thermometer zeigt 10 Grad minus an. Frost und Nebel haben das Land in ein weißes, reif überzogenes Wintermärchen verwandelt. Kein Wind regt sich. Aus den Schornsteinen steigt der Rauch in den Morgenhimmel. In einem der Bauerngärten steht ein hohes Taubenhaus, das mich an das Märchen vom Aschenbrödel denken lässt. Unweit davon, an einem dunkelgrünen Gartenzaun, sind die Hochwasserpegel der vergangenen Jahrzehnte vermerkt. Die oberste Markierung befindet sich an einer Tafel über dem Zaun über meinem Kopf. So hoch stand das Wasser im Februar 1909 in Frankenroda. Es hatte damals eine große Kälte und viel Schnee gegeben. Das Eis auf der Werra war fast einen halben Meter dick. Da schlug das Wetter um, die Temperatur stieg an und es begann heftig zu regnen.
Die Eisdecke wölbte sich vom Wasserdruck und brach. Die Kirchenglocken schlugen Alarm und eine mächtige Flutwelle kam mit großer Geschwindigkeit über die Ortschaften an den Ufern der Werra. Über 7 Meter stieg das Wasser an manchen Stellen. Die gewaltigen Fluten verwandelten das Werratal in einen riesigen, langgestreckten See. Verkehrswege waren unterbrochen und unzählige flussnahe Gebäude unbewohnbar. Spätere Hochwasser der Werra erreichten in Frankenroda nicht noch einmal derart hohe Pegelstände. Dennoch machen die über Jahre angebrachten Markierungen deutlich, dass die Gärten, Häuser und Höfe entlang des Flusses immer wieder von den Wassern heimgesucht werden. Hochwasserereignisse sind in den Dörfern und Städten an der Werra Teil jeder Dorfchronik und jeder Stadtgeschichte. Wer am Fluss lebt, muss seit jeher mit Hochwasser rechnen, denn in jedem Jahr sorgen ergiebige Niederschläge oder auch die Schneeschmelze dafür, dass er sein angestammtes Bett verlässt und über die Ufer in die Auen und Niederungen tritt. Nur so konnte in den Flusstälern das diverseste und komplexeste Ökosystem der Erde entstehen. Es lebte vom Wechsel aus hoch- und niedrigstehendem Wasser. Mehr als die Hälfte der Flussauen in Deutschland sind durch Flussbegradigungen, Deichbau und intensive Nutzung der Flächen inzwischen stark verändert. 2 Drittel stehen bei Hochwasser nicht mehr als Überschwemmungsflächen zur Verfügung. Feuchtgebiete wurden entwässert, Ackerböden und Weiden durch die Bewirtschaftung verdichtet und unzählige Flächen durch Bebauung bis an die Ufer der Fließgewässer versiegelt. Wo aber Regenwasser nicht mehr im Boden versickern kann, lässt es Bäche und Flüsse anschwellen. In einem lebendigen Flusstal nehmen in den breiten Auen, Feuchtwiesen und Moore einen Großteil des überschüssigen Wassers auf. Sumpfwälder bremsen den Wasserablauf und verzögern damit Hochwasserspitzen. Wo landwirtschaftliche Flächen als Grünland oder ohne Pflug bewirtschaftet werden, helfen auch Millionen von Regenwürmern, Wasser zurückzuhalten. Durch ihre Gänge können sich die Flächen wie ein Schwamm vollsaugen. Hochwasser gehört zum Wesen eines Flusses. Die Werra daran zu hindern, über die Ufer zu treten, indem man sie ausbaggert oder eindeicht und von den Auen abschneidet, ist, als nähme man den Fluss in Gefangenschaft. Die Flutkatastrophen der letzten Jahre haben gezeigt, dass eingeengte Gewässer mit direkt daran anliegenden Deichen der falsche Weg sind, um einen nachhaltigeren Hochwasserschutz zu gewährleisten. Den Flüssen wieder mehr Raum zu geben, beispielsweise durch Maßnahmen zur Renaturierung der Auen oder die Rückverlegung der Deiche, ist ein zentrales Anliegen des aktuellen Thüringer Landesprogramms Hochwasserschutz. Ich kehre gedanklich wieder an die Uferpromenade in Frankenroda zurück. Unterdessen habe ich die Brücke erreicht. Bis zu ihrem Bau 1976 hatte ein hölzerner Steg den Ort mit den westlich der Werra gelegenen Teilen der Gemarkung und dem Nachbarort Scherbda verbunden. Schwerbeladene Erntewagen, Holztransporte, Rinderherden und Fußgänger nutzten das hölzerne Bauwerk, um den Fluss zu passieren. Im Winter aber, wenn Hochwasser und Eisgang drohten, wurde der Steg abgebaut. Stattdessen fuhr ein Kahn als Fähre hin und her. Von der Brücke aus führen an beiden Flussufern Wege nach Falken. Weil es auch in Falken eine Brücke gibt, beginnt an dieser Stelle eine der schönsten Rundwanderungen entlang der Werra. Der Weg am westlichen Ufer ist breit und von großen Bäumen überschattet. Er verläuft unmittelbar am Fluss. Das gefrorene, weißgesäumte Laub bricht raschelnd unter meinen Füßen. Gräser und Zweige sind von feinen Nadeln aus Reif überzogen. Da hebt sich der Nebel. Die Sonne schickt erste Strahlen in das Flusstal und bringt die winterliche Pracht zum Funkeln. Raureif rieselt wie fallender Schnee von den Bäumen herab und trifft hörbar am gefrorenen Boden auf. Kurz hinter dem Fachwerkdörfchen, die letzten Häuser sind noch in Sichtweite, entdecke ich die Arbeit eines Bibers.
Der auch im Winter aktive Biber fällt die Weichhölzer, um an die schmackhaften Leckerbissen in der Krone zu gelangen, die dünnen Zweige und Knospen. Als ich ans Ufer trete, um nach einer Biberburg Ausschau zu halten, fliegt ein blauer Blitz auf. Wie ein leuchtender Edelstein durchquert ein Eisvogel das Wasser und entschwindet meinem Blick. Kurze Zeit später treffe ich wieder auf den alten Bahndamm. Im Flusswasser erhebt sich ein verwitterter Steinpfeiler, der früher die Eisenbahnbrücke trug. Die Reste der gesprengten Brücken an der Werra berühren mich auf eine eigentümliche Weise. Sie haben etwas Fantastisches, beinahe Unwirkliches an sich, wie sie ihrer eigentlichen Funktion beraubt, noch immer trotzig im Wasser stehen. Erinnerungen vergangener Mühsal und von vergangenem Glanz. Gleich hinter der Bahnlinie beginnt das Renaturierungsgebiet, das ich einige Wochen zuvor mit Ines Andracek besucht habe. Die wassergefüllten Mulden und Weiher haben sich in glänzende Eisflächen verwandelt. Das dünne Eis der überfrorenen Pfützen in den Fahrspuren des Weges zerknackt, prasselnd unter meinen Stiefeln. Am gegenüberliegenden Flussufer stehen Pferde auf den frostweißen Wiesen. Probstzeller war einst ein Kloster und später Gutshof. Steil ragen die Falkener Klippen über dem heutigen Pferde- und Landgasthof an der Werra auf. Ich folge dem Verlauf der früheren Bahnstrecke. Streuobstwiesen säumen den Weg. Die alten Kirschbäume recken ihre kahlen, flechtenüberzogenen Äste in die Dezembersonne. Im Frühjahr blühen sie prächtig. Dann ist der Weg bis zum Falkener Wehr blütenweiß umrahmt von Obstbäumen auf der linken und dichten Schlehdornhecken am Flussufer auf der rechten Seite. Jetzt, im Winter, leuchten im Gegenlicht der Sonne die silbergrauen Samenstände der Waldrebe, deren Ranken, Hecken und Bäume wie prächtige Schleier überziehen. In Falken sind viele Straßen und Plätze von alten, liebevoll restaurierten Fachwerkhäusern gesäumt. Einzigartig ist der Falkener Dorfanger mit seinen knorrigen, großen Linden, unter denen zur Kirmes noch immer getanzt wird. Im Durchbruchstal der Werra, so scheint mir, ist in den Dörfern besonders viel Fachwerk erhalten geblieben und wenngleich Häuser in Fachwerkbauweise beinahe überall in Deutschland zu finden sind, verbinde ich die hellen Häuser mit ihren Sandsteinsockeln und dem dunklen Gefach insbesondere mit meiner Heimatregion, mit ihren oft dazugehörenden Höfen, mit steingefassten Toren und alten Scheunen wecken sie in mir immer das Gefühl, sachte schützend meine Hände über sie halten zu müssen. Sie gehören so selbstverständlich zum Bild unserer Ortschaften und sind dennoch Zeugnisse einer beinahe ausgestorbenen Kunst zu bauen. Jedes Jahr gehen in Deutschland hunderte Fachwerkbauten verloren, die zu marode für eine Sanierung sind, die Bränden oder Hochwasserereignissen zum Opfer fallen. Hochwasser ist in Falken immer wieder ein Thema. Vor allem die Bewohner der Bahnhofstraße beobachten alle Zeit wachsam den Fluss und seine Pegelstände. Der Damm der ehemaligen Eisenbahnlinie nebst den verbliebenen Resten einer Eisenbahnbrücke bildet an dieser Stelle einen Trichter, der das Wasser behindert, Richtung Treffort in die Flussaue auszuströmen. Es ist der erste sonnige Tag seit Wochen. Der Himmel überspannt lichtblau das Flusstal, die Sonne aber steht selbst zur Mittagszeit niedrig und dort, wo die hohen Ausläufer der Berge Schatten über das Tal werfen, liegen die Niederungen noch immer weiß und froststarr. Auf der anderen Uferseite hat die Sonne unterdessen allen Raureif verschwinden lassen. Es weht ein kalter Wind, der durch die Kleider dringt. Auf dem Acker unweit des Flussufers pflücken Krähen die hellgrüne Wintersaat von der Krume. Durch die Bäume blitzt Burg Normannstein von den Berghöhen über Treffort auf. Die Ufer der Werra sind mit Steinaufschüttungen, die wie Buhnen ins Meer in den Fluss ragen, gesichert.
der zuständige Wasserbaumeister des Schifffahrtsamtes in Hannover-Schmünden, den ich dazu befrage, bringt für mich in Erfahrung, dass der Bau der Buhnen zwischen Falken und Treffurt schon in den 1890er Jahren erfolgte. Steinbuhnen, die von beiden Ufern in den Fluss ragen, verlagern durch entstehende Wirbel

0: Zum Wasser hinunter setze mich für eine Weile auf die Steine des Befestigungsbaus und blicke flussabwärts. Die Sonne schickt sich an, hinter den Bergen zu verschwinden. Es geht auf 3:30. Wenige Minuten später liegt das Flusstal im Schatten. Die Türme von Burg Normanstein leuchten noch einmal in den letzten Sonnenstrahlen auf, bevor auch sie grau im Dämmerlicht versinken.
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0: 16. Kapitel: Vom Hochwasser.

Heute setzen wir unsere Reihe Eisenacher Persönlichkeiten mit einem Porträt des Kinderarztes Dr. Siegfried Wolf fort. Der letzte Klinikbericht des Dr. Siegfried Wolf aus seiner Eisenacher Zeit schließt mit den Worten: Vielen zur Freude, manchen zum Trotz, vor allem aber den Kindern zum Segen. Diesen Leitspruch ist er bis in den Tod treu geblieben. Elfriede Krämer

war es, die Ende 1923 dem aus Posen zugezogenen Kinderarzt den Vorschlag machte, kranke Kinder zu sich zur Pflege zu nehmen. Zunächst war es ein Zimmer mit zwei Betten. Bald kamen weitere Räume der Wohnung hinzu, die ungewöhnlich sorgfältige Behandlung sprach sich herum und im April 1924 wurde die Kinderklinik offiziell eröffnet. 1928 erfolgte der Umzug in die neue, größere Klinik in der heutigen Wartburgallee. In den meisten Fällen waren sicherlich eine intensive Pflege und gute Ernährung die rettende Therapie. Breiten Raum nehmen Krankheiten ein, die Hinweise geben auf ärmliche Lebensumstände der Familien. Bisweilen wurden jedoch auch operative Eingriffe nötig. Zufrieden konnte Dr. Wolf in seinen jährlichen Berichten auf die erstaunlich guten Heilungsergebnisse seiner Klinik hinweisen. Weder die Anerkennung der Fachwelt noch die 36 wissenschaftlichen Veröffentlichungen Dr. Wolfs konnten verhindern, dass der jüdische Kinderarzt 1938 Berufsverbot erhielt. Auch das Eiserne Kreuz aus dem Ersten Weltkrieg erwies sich als wertlos. Wolf floh vor den Nachstellungen der Nazis in die Niederlande nicht weit genug, wie sich bald zeigen sollte. Nach dem Einmarsch der deutschen Truppen wurde er interniert. Im Lager kümmerte er sich um die Kinder. Mit ihnen wurde er 1944 nach Theresienstadt deportiert. Zum Papieraufsammeln auf dem Hof abkommandiert, erkannte ihn dort ein ehemaliger Kollege aus Eisenach. Dr. Wiesen eröffnete Wolf, dass seine Gruppe geradewegs in die Gaskammern von Auschwitz geschickt werde. Ihn selbst könne er bis zum baldigen Kriegsende verstecken. Die Vorbereitungen waren abgeschlossen. Da lehnte Dr. Siegfried Wolf ab. Er sei bis hierher mit seinen Kindern zusammengeblieben und werde sie auch auf dem letzten schweren Weg nicht allein lassen. Ein Mithäftling in Auschwitz, später Rechtsanwalt in England, berichtete nach dem Krieg, wie er durch eine Glasscheibe habe zusehen müssen, wie Dr. Wolf mit seinen Kindern vergast wurde. In ihrer Atemnot und Todesangst drängten sie sich dicht um ihren Betreuer und starben, fest an ihn geklammert. Das war ein Beitrag von Elke Ziegler, vorgetragen von Joanna Mannel. 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
1: Mit Ben Jenichen und diesen Themen. Großeinsatz der Feuerwehren in Eisenach. Neue Rettungswache in Engelsbach vorgestellt. Europafest in Eisenach mit vielen verschiedenen Angeboten. Und neue Rosenkönigin in Bad Langensalza wurde vorgestellt. Die Berufsfeuerwehr Eisenach und alle freiwilligen Feuerwehren der Stadt waren am Sonntag, dem 3. Mai, mit insgesamt 112 Einsatzkräften und 21 Fahrzeugen im Einsatz. Am frühen Morgen war zunächst ein Kleinbrand an den Bahngleisen in der Langensalzer Straße gemeldet worden. Vor Ort stellte sich heraus, dass im rückwärtigen Bereich eines dort ansässigen Holzfachmarkts ein Schuppen gebrannt hat. Das Feuer griff schnell auf die Lagerhalle über. Im Georgenthaler Ortsteil Engelsbach im Landkreis Gotha ist am Montag, dem 4. Mai, die neue Rettungswache im Gemeindehaus vorgestellt worden. Wie das Landratsamt Gotha mitteilte, ist die Wache nach den Umbauarbeiten jetzt rund um die Uhr besetzt. Bereits seit Januar ist dort der neue Rettungstransportwagen für die Region Friedrichroda und Tambach-Dietharz stationiert. Laut Landratsamt fahren die Helfer im Schritt 5 Einsätze pro Tag. Insgesamt hat die Landgemeinde Georgenthal rund 160.000 Euro in die Umbauarbeiten im Gemeindehaus investiert. Betrieben wird die Wache von der Rettungsambulanz Gotha GmbH, die auch für die Standorte in Waltershausen, Ohrdruf und Wandersleben zuständig sind. Die Entscheidung für die neue Wache war ein Beschluss des Rettungsdienstbeirates. Die vergangenen 4 Monate hätten bereits gezeigt, dass die Entscheidung für den Standort richtig war, hieß es vom Landratsamt. Im südwestlichen Teil des Landkreises Gotha konnte dadurch schneller Hilfe geleistet werden. Gleichzeitig präsentierte die Rettungsambulanz Gotha am Montag 2 neue Rettungs- und einen Notarztwagen für künftige Einsätze im Kreis. Die Fahrzeuge haben insgesamt 800.000 Euro gekostet. Am Samstag, dem 9. Mai, findet in Eisenach von 10 bis 14 Uhr auf dem Markt ein Fest zum Europatag und zum Tag der Städtebauförderung statt. Dabei wird gezeigt, wie Europa konkret vor Ort wirkt, wie zum Beispiel durch Förderprojekte wie die Wartburg Arena im Industriedenkmal O1, die mit Hilfe von EU-Mitteln entsteht. Besucher können die neue Arena mit Hilfe von VR-Brillen virtuell erkunden und so einen Eindruck vom fertigen Gebäude gewinnen. Außerdem informiert die Stadt über weitere EU-geförderte Projekte, zum Beispiel Hochwasserschutzmaßnahmen und Dorferneuerung. Neben Infoständen gibt es Mitmachangebote und ein Bühnenprogramm mit Musik, Tanz, Akrobatik und Gesprächsrunden zur Stadtbauförderung. Das Wartburg-Radio sendet an diesem Tag von 9 bis 14 Uhr live vom Europafest auf dem Marktplatz in Eisenach. Die 22-jährige Leonie Kurzinoga ist die 14. Rosenkönigin von Bad Langensalza. Die Betriebswirtin für Steuerrecht ist am Montag, dem 4. Mai, im Rosengarten ihrer Heimatstadt vorgestellt worden. Am 20. Juni wird sie auch dort gekrönt. So tritt die Nachfolge von Maxima Rang an, die in den letzten beiden Jahren die Stadt und deren Rosentradition repräsentiert hat. Bis zur Krönung müssen noch ein Kleid geschneidert und Autogrammkarten gedruckt werden. Leonie freut sich nach eigenen Angaben auf ihr Ehrenamt und die vielen Termine. Schon als Kind ist sie immer mit ihrem Urgroßvater im Kadiak mitgefahren, wenn der die Rosenkönigin gefahren hat. Es ist deshalb ein Kindheitstraum gewesen, auch einmal Rosenkönigin zu sein. Ich liebe diese Stadt und unter Menschen zu sein, sagt Leonie. Sie ist Mitglied im Boxverein und beim Langensalzer Karnevalsclub. Das waren die Regionalnachrichten mit Ben Jenichen vom Wartburg Radio 96,5.
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3: Ja, also der April ist ja jetzt auch schon einige Tage vorbei, beziehungsweise bald ist ja auch schon der Mai im Programm. Und im April waren natürlich 2 Wochen Ferien. Und wir haben ja hier Nachbarn, also das Kinder- und Jugendzentrum, die Alte Posthalterei. Und das hatte ein tolles Ferienprogramm. Und der FSJler Jean und ich haben da eine kleine Reportage daraus gemacht. Also wir und auch die Kinder aus dem Jugendzentrum haben Interviews geführt. Also zum Beispiel war an einem Tag die Feuerwehr da und da haben dann 3 Mädels ein tolles Interview mit den Feuerwehrleuten gemacht. Und daraus ist eine 1-stündige Sendung entstanden, die halt jetzt aktuell läuft. Und wir wollen halt auch mit diesem Jugendzentrum gerne auch in Zukunft einfach noch mehr zusammenarbeiten. Und da war halt auch unser Ziel, dass die Kinder ein bisschen mehr ja in Berührung mit unserem Radio kommen und selber auch mal das Mikrofon in die Hand nehmen und Interviews führen. Ja, ansonsten war im April bei uns ein Radiomachertreffen, wo es vor allem um unser 25-jähriges Jubiläum ging und das findet ja am 12. September dieses Jahr statt und ja, da haben wir natürlich ein bisschen gebrainstormt und stecken auch jetzt in den ersten Vorbereitungen. Ja, und dann am 23. April war ja der Girls' Day. Also der Girls' Day findet ja jedes Jahr statt und das ist ja so ein Aktionstag, wo man Mädchen Einblicke in Berufe so aus dem Handwerk, der Technik oder halt den Medien gibt. Und bei uns im Wartburgradio lief das dieses Jahr ein bisschen anders, weil wir noch den Boys' Day sozusagen dazugeholt haben. Also wir haben den Girls' und Boys' Day zusammengelegt und da stand der Tag eigentlich unter dem Motto, gestalte deine eigene Radiosendung. Und da waren 4 Jungs und 4 Mädels bei uns und die haben 4 Telefoninterviews geführt und natürlich auch Musik ausgewählt und dann auch eigene Moderation aufgenommen. Interviewt wurden da der Jan-Lukas Pesler, der ist Veranstaltungstechniker, der Niklas Fuchs, der ist Moderator und Redakteur bei Antenne Thüringen, dann die Laura Gies, die ist Medienpädagogin und Merit, die ist trimediale Journalistin. Ja, und da haben die ordentlich viele Interviews geführt und den Jugendlichen hat es super gefallen und die haben einen tollen Einblick hier in unser Radio bekommen. Ja, und in Eisenach, da war natürlich auch ein bisschen was los. Da war zum Beispiel der Wartburg College Chor aus unserer Partnerstadt, also aus unserer Partnerstadt in Amerika, Waverly. Die waren hier zu Besuch. Der Chor hat hier gesungen und war hier zu Besuch und hat sich Eisenach angeschaut. Und auch ein Höhepunkt war dann ein Festkonzert hier in der Georgenkirche in Eisenach. Ja, das war jetzt so im April los. Und ja, was jetzt so zukünftig ansteht, ist der Mai. Da geht es dann auch langsam los mit vielen Veranstaltungen. Zum Beispiel ist dann am 9. Mai auch ganz viel los in Eisenach. Da sind nicht nur 2, sondern gleich 3 Festlichkeiten an einem Tag. Also da ist der Rennsteiglauf, der bei uns ja startet, und der Tag der Städtebauförderung und der Europatag, wo wir dann auch vom Wartburgradio vom Eisenacher Marktplatz live senden werden, also von 9 bis 14 Uhr. Und dann ja ganz verschiedene Leute ans Mikrofon holen und wo es ja vor allem geht, wie Europa in Eisenach ist. Ansonsten steht im Mai noch ein Medienprojekt an mit einer 6. Klasse der Pestalozzi-Förderschule hier in Eisenach an. Da ist das Thema dann Rassismus. Also das ist ja auch ein wichtiges Thema und das bereiten wir dann schön vor und machen eine tolle Radiosendung zusammen. Und dann relativ Ende Mai, also vor Pfingsten, ist der 23. Mai ein bundesweiter Ehrentag. Also der findet dieses Jahr das erste Mal statt. Und das ist ja eine Initiative vom Bundespräsidenten Frank-Walter Steinmeier. Und ja, das ist ein Mitmachtag, der deutschlandweit ausgeführt wird zum Geburtstag des Grundgesetzes. Also es soll ehrenamtliches Engagement gefeiert werden, es soll sichtbar gemacht werden und auch, sage ich jetzt mal, zum Mitmachen motivieren, dieser Tag. Und ja, bei uns gibt es da natürlich auch in der Wartburg-Region eine tolle Veranstaltung, und zwar in Facher auf der Einheitsbrücke, also die Hessen und Thüringen verbindet und auch ganz viel Geschichte beinhaltet. Und das ist eine große Veranstaltung, wo dann zum Beispiel das Grundgesetz auf ganz großem Papier gedruckt wird und dann noch visualisiert wird. Also da kommt dann eine Schule, die dann noch was dazu malt und dass man das halt wirklich nochmal direkt vor den Augen hat. Und es spielt dann auch eine Schulband und ja, es werden ganz viele Gäste dort sein und wir sind natürlich auch dort und werden dann Interviews führen und dann von dort dann auch berichten.
2: Das war ein Einblick, was bei uns im Wartburg-Radio und Eisenach gerade so los ist. Am Mikro war Selina Lampe im Wartburg Radio 96,5.

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1: Gemeinsam mit dem Landesbeauftragten für Menschen mit Behinderungen, Dennis Petschner, und der Bürgerbeauftragten des Wartburgkreises, Nicole Priechle, hielt Peter Hensken am 25. April 2026 um 10.30 Uhr auf dem Marktplatz in Eisenach eine Rede, um für den Protesttag für Menschen mit Behinderungen auf deren Probleme aus Sicht eines Betroffenen aufmerksam zu machen. Der Beitrag entstand gemeinsam mit Cindy Herrmann vom DBI im Rahmen der Sendung Schallfenster fürs Wartburgradio 96,5.
2: Mein Name ist Peter Hensken. Ich bin 23 Jahre alt, komme aus Eisenach und ich arbeite in einer Werkstatt für Menschen mit Behinderungen. Liebe Hörerinnen und Hörer, am 15. April war der Bevorstlauf gegen Schlaganfall. Heute ist der Protesttag für Menschen mit Behinderungen am 5. Mai zum 30. Mal. Ein Tag, an dem wir nicht leise sind. Ein Tag, an dem wir sagen, wir sind da und wir werden gehört. Ich stehe heute hier, nicht nur für mich, ich stehe hier für viele Menschen, die jeden Tag mit Barrieren leben müssen. Und ich möchte auch persönlich sagen, es ist nicht immer leicht, Teil dieser Gesellschaft zu sein, wenn vieles nicht für einen gemacht ist. Wenn man ständig kämpfen muss für Dinge, die für andere selbstverständlich sind, zum Beispiel mobil zu sein, Bus und Bahn, sind für viele Menschen mit Behinderungen keine echte Selbstverständlichkeit. Nicht nur wegen fehlender Barrierefreiheit, sondern auch wegen der Kosten. Deshalb habe ich eine klare Forderung. Mobilität muss für Menschen mit Behinderungen einfacher und günstiger werden. Es kann nicht sein, dass Teilhabe am Leben auch vom Geld abhängt. Wer auf Unterstützung angewiesen ist, hat oft ohnehin weniger finanzielle Möglichkeiten. Und trotzdem sind viele auf Bus und Bahn angewiesen. Deshalb sage ich ganz klar an die Politik: Macht den öffentlichen Nahverkehr barrierefrei und bezahlbar. Denn Mobilität ist Freiheit. Mobilität bedeutet Teilhabe. Und Teilhabe darf kein Luxus sein. Unser Grundgesetz sagt in Artikel 2, jeder Mensch hat das Recht auf freie Entfaltung seiner Persönlichkeit. Doch wie soll das gehen, wenn man sich nicht frei bewegen kann? Und genau deshalb schauen viele Menschen aktuell mit großer Sorge auf politische Entwicklungen. Es stehen mögliche Kürzungen im Raum. Über 8,6 Milliarden Euro im Sozialbereich. Das betrifft Kinder, Jugendliche und Menschen mit Behinderungen. Direkt. Es wird darüber diskutiert, Integrationshilfen zu streichen. Also Unterstützungen nach § 112 SGB IX. Das würde viele Familien und Kinder hart treffen. Außerdem gibt es Sorgen, dass das Wunsch und Wahlrecht eingeschränkt wird. Das bedeutet, Menschen könnten weniger selbst bestimmen, wie und wo sie leben. Auch das Bundesteilhabegesetz steht in der Kritik. Viele befürchten, dass es weiter abgeschwächt wird und Barrierefreiheit weniger verbindlich wird. Gleichzeitig gibt es auch Entwicklungen, die zeigen, es geht voran, aber noch nicht weit genug. Das Behindertengleichstellungsgesetz sagt klar, Menschen mit Behinderung haben ein Recht auf Barrierefreiheit. Sie haben das Recht, öffentliche Angebote ohne Hindernisse nutzen zu können. Und sie dürfen nicht benachteiligt werden, zum Beispiel durch fehlende Zugänge oder Informationen. Auch die Vermögensbeiträge steigen ab 2026. Das ist ein Schritt nach vorn, aber kein Ersatz für echte Teilhabe im Alltag. Aber das ist nicht die einzige Forderung. Ich richte mich heute direkt an die Verantwortlichen in der Politik. Setzen Sie Inklusion endlich konsequent um. Sorgen Sie für echte Barrierefreiheit in allen Lebensbereichen. Fördern Sie inklusive Bildung und Arbeit. Hören Sie den Menschen mit Behinderung wirklich zu. Nicht nur heute, nicht nur am 5. Mai, sondern jeden Tag. Denn wir brauchen keine leeren Worte, wir brauchen Veränderungen. Unser Grundgesetz ist da ganz klar. Artikel 1 sagt, die Würde des Menschen ist unantastbar. Und Artikel 3 sagt, alle Menschen sind vor dem Gesetz gleich. Und ganz wichtig, niemand darf wegen seiner Behinderung benachteiligt oder bevorzugt werden. Und trotzdem erleben viele Menschen genau das jeden Tag. Gesund bedeutet, jeder Mensch gehört dazu. Nicht irgendwann, nicht vielleicht, sondern jetzt. Das darf nicht davon abhängen, ob jemand laufen, sehen, hören oder lesen kann. Ob er oder sie am Leben teilhaben darf. Und trotzdem ist genau das noch immer Realität. Viele Menschen werden ausgeschlossen. Nicht, weil sie nicht können, sondern weil sie nicht gelassen werden. Das muss sich ändern. Und dafür sind wir heute hier. Wir sind laut. Wir sind sichtbar und wir geben nicht auf. Denn Inklusion ist kein Wunsch. Inklusion ist ein Recht. Ich wünsche mir eine Zukunft, in der niemand mehr kämpfen muss, um dazuzugehören. Eine Zukunft, in der Barrieren verschwinden, in den Städten und in den Köpfen. Und eine Zukunft, in der Politik nicht nur verspricht, sondern handelt. Bis dahin sagen wir nichts über uns ohne uns. Keine Ausreden mehr, jetzt ist die Zeit für Veränderung. Denn das Grundgesetz gilt für alle und es muss auch für alle spürbar sein. Bis dahin sind wir laut. Danke. Ich grüße den Behindertenauftragten der Stadt Thüringen, Dennis Petschner, dass sich was ändert. Eine Politik. Dankeschön. Und ich will mich nochmal bei allen bedanken, die auf TikTok zu dem Thema Inklusion was dazu gepostet haben. Und ja, ich richte mit diesen Worten auch an die CDU. Die CDU ist gegen Menschen mit Behinderung. Und auch die AfD könnte in Sachsen-Anhalt in die Macht kommen und wir was ändern. Das dürfen wir nicht zulassen. Deswegen werde ich demnächst eine Unterschriftaktion sammeln, damit das Geld nicht gekürzt wird. Wir verdienen schon weniger in den Werkstätten. Und das dürfen wir nicht zulassen.
1: Das war Peter Hensken am Mikrofon im Wartburgradio 96,5. Heute ist der internationale Tag für Menschen mit Behinderungen, der 5. Mai. Und die Sendung heißt Schallfenster.

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1: Bald ist ja wieder Sommer. Und im Sommer bringt uns Rock am Berg wieder richtig in Rockstimmung. Auch dieses Jahr findet Rock am Berg wieder statt. 3 Tage lang vom 4. bis 6. Juni. Und das sogar mit 30 Künstlern. Am Samstag begeistern zum Beispiel Bands wie 8 Eimer Hühnerherzen, Dreamnails und weitere. Das Festival findet in der Kreinberg-Gemeinde in Merkers statt, im ehemaligen Leichtathletikstadion, bei Einheimischen auch bekannt unter dem Begriff Waldstadion. Wenn ihr dabei sein wollt, dann könnt ihr auf der Rock am Berg Homepage Tickets kaufen. Zum Beispiel beginnen die Kombi-Tickets für alle 3 Tage bei 91 Euro. Auch schön zu wissen ist, dass bei jedem Tages- und Kombi-Tickets Parken und Zelten inklusive ist. Rock am Berg Merkers e.V. ist ein eingetragener gemeinnütziger Verein, also verlässt er sich auf Spenden und Freiwilligenarbeit. Das Event Rock am Berg wird von mehreren Radiosendern wie Radio Bob, Punk Rockt und Punk Rockers Radio präsentiert. Das Festival beginnt am Donnerstag, den 4.6. von 14 bis 2 Uhr und am Freitag und Samstag wird von 9 bis 2 Uhr gerockt. Für das leibliche Wohl ist natürlich auch rund um die Uhr gesorgt. Außerdem ist auf dem Event überall Awareness-Team-Personal vorhanden, das Sie jederzeit ansprechen können, damit Sie sich im Fall von Diskriminierung oder gewalttätigen Übergriffen darum und um euch kümmern können. Dieses Jahr möchte ich persönlich selber hingehen, um mir die ganzen Künstler anzuhören und vielleicht neue Musik für mich zu entdecken. Genau deswegen empfehle ich Rock am Berg weiter, damit auch ihr neue Bands und Musik finden könnt. Das war ein Veranstaltungstipp von Henry Benig beim Wartburg Radio 96,5.

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1: Hallo und herzlich willkommen. Hier sind Henry Benig und Alina Räum. Und wir hatten bei uns im Wartburgradio am 23. April mehrere Jungs und Mädchen von verschiedenen Schulen zu Besuch für den Girls and Boys Day. Heute wollen wir euch dann vorstellen, wie diese bei uns vier verschiedene Personen interviewt haben und was ihre Meinung zu diesem Besuch ist. Zuerst möchte ich euch erklären, womit es sich eigentlich bei den Girls and Boys Day auf sich hat. Ursprünglich war Girls and Boys Day nur der Girls Day, welcher zum ersten Mal in 2001 eingeführt wurde und sollte dazu beitragen, die Chancen von Mädchen in bis jetzt unterrepräsentierten Berufsfeldern zu erhöhen.
2: In 2003 wurde dann zum ersten Mal Girls Day als Kooperationsprojekt Girls and Boys Day organisiert, da Mitarbeiter des Frauenbüros und der Wirtschaftsförderung im Landkreis Holzminden sich dafür durchsetzen wollten, dass man sich um die Zukunft von Mädchen und Jungs gleichermaßen kümmern sollte. Der Girls and Boys Day findet jährlich meistens im April statt und wird mittlerweile als Tag genutzt, damit Mädchen und Jungs im Generellen einen Praktikumstag bei Berufen, die sie interessieren, haben können, den wir außerdem beim Wartburgradio seit mehreren Jahren unterstützen.

0: Nun können wir mit unseren Interviews zum Girls and Boys Day beginnen. Zuerst interviewen jetzt Annika und Clara die Journalistin Merit Reh.
1: Wir haben heute Frau Merit Reh vom Bayerischen Rundfunk da. Danke, dass Sie sich die Zeit nehmen, mit uns ein Interview zu führen. Wir sind Clara und Annika und stellen Ihnen heute Fragen zu Ihrem Berufsleben als Journalistin.
2: Ja, hallo, sehr gerne.
3: Wollten Sie denn eigentlich schon immer Journalistin werden?
2: Ehrlich gesagt, ja. Also ich kann mich erinnern, dass bei mir irgendwann in der 8. Klasse die Mutter von einem Schulkameraden gekommen ist. Und die war auch Journalistin bei der Taz, also bei der Tageszeitung. Und ich fand es total spannend, was die erzählt hat. Und ich fand immer schon, dass das ja so was Cooles, Kreatives verbindet mit einer total wichtigen gesellschaftlichen Aufgabe. Und deswegen, glaube ich, hat mich das immer schon irgendwie interessiert.
1: Wie lange machen Sie denn den Job schon?
2: Ich habe dann angefangen mit 19 mein erstes Praktikum zu machen. Das war direkt nach dem Abi. Das war auch ganz schlimm, weil ich morgens in der Morgensendung, da musste ich jeden Morgen um 4 Uhr aufstehen und dann ging es um 6 Uhr los. Das ging 3 Monate und da war ich schon so, uiuiui, okay, das kann auch ganz schön anstrengend sein. Aber ich habe dann trotzdem weitergemacht und dann ja, ging das irgendwie immer so weiter. Dann kam das nächste Praktikum und dann irgendwann eine Ausbildung und jetzt bin ich, also wenn man ab 19 rechnet, dann seit 11 Jahren jetzt schon im Beruf.
3: Also wir haben ja jetzt schon einen kleinen Ausschnitt aus Ihrem Lebenslauf quasi gehört. Und da komme ich jetzt zur Frage, wo haben Sie denn studiert oder haben Sie überhaupt studiert oder gelernt oder irgendwas anderes gemacht?
2: Ja genau, ich habe wie gesagt nach dem Abi erst mal ein Jahr lang Praktika gemacht, da habe ich 3 verschiedene gemacht. Und da wurde mir immer geraten, nicht unbedingt Journalismus zu studieren, sondern am besten ein Fach zu studieren, damit ich mich dann später vielleicht sogar auch in diesem Zweig spezialisieren kann. Und deswegen habe ich dann Islamwissenschaft und Politikwissenschaften studiert, weil ich auch genau total Lust hatte, Arabisch zu lernen und mich immer schon interessiert hat, auch aus der Region, also aus dem Nahen Osten, zu berichten. Und deswegen habe ich dann eben Islamwissenschaft studiert und nebenbei, neben dem Studium, aber auch schon als ja, Reporterin gearbeitet, hier dann in Berlin bei Radio Fritz, der Jugendwelle. Und dann nach dem Studium noch ein Volontariat gemacht. Also das ist so die journalistische Ausbildung und die habe ich eben beim Bayerischen Rundfunk dann gemacht.
1: Wenn Sie schon Arabisch und Deutsch können, welche Sprachen können Sie denn neben Arabisch und Deutsch noch?
2: Ich spreche noch Französisch und Spanisch und Englisch. Bin ja total der Sprachen-Nerd und mir macht es immer total viel Spaß, ja, eine neue Sprache zu lernen und mich da reinzufuchsen. Und muss auch wirklich sagen, dass auch für meinen Beruf das immer sehr, sehr, sehr von Vorteil ist, weil einfach ich dadurch eben auch Medien aus anderen Ländern konsumieren kann und ich auf Themen komme, die in anderen Medien, in anderen Ländern besprochen werde. Aber auch, wenn ich eben zum Beispiel im Ausland Reportagen mache, das total hilft, die Sprache selber zu sprechen und niemanden dabei haben zu müssen, der übersetzen muss oder so.
3: Wir haben ja in der Schule auch Französisch als Fach und finden auch Spanisch ist eine sehr schöne Sprache. Welche finden Sie denn am schönsten von denen, die Sie sprechen?
2: Also ich liebe Französisch. Ich habe mein Auslandsjahr gemacht in der Schulzeit noch in Frankreich. Und ich finde ja auch immer, dass jede Sprache so ein bisschen eine kleine andere Persönlichkeit in einem hervorbringt. Und genau, ich fühle mich einfach immer total wohl, wenn ich Französisch spreche. Ich liebe aber wirklich auch sehr Arabisch. Also ich finde, es ist auch eine sehr schöne Sprache, weil da viel mit Bildern gearbeitet wird in der Sprache. Ja, da wird ja oft gesagt, dass die so aggressiv klingen würde, die Sprache, aber ich finde das überhaupt nicht. Ich finde, die klingt sehr poetisch. Also Arabisch mag ich auch sehr gerne.
3: Da sind wir ja schon ziemlich abgeschweift vom eigentlichen Thema, aber kommen wir zurück zu den Fragen, nämlich wie ist denn eigentlich Ihr Tagesablauf so als Journalistin?
2: Ja, das ist eine spannende Frage. Ich würde sagen, kein Tag sieht wie der andere aus und das ist irgendwie cool, aber auch manchmal sehr anstrengend gleichzeitig. Ich bin ja quasi freie Journalistin, das heißt, mein Hauptarbeitgeber ist der Bayerische Rundfunk, aber ich arbeite auch für den RBB, also für den Rundfunk Berlin-Brandenburg. Oder manchmal ja, mache ich auch ganz andere Sachen, schreibe zum Beispiel Artikel irgendwo. Ja, wie sieht der Tag aus? Also es kommt total darauf an, was ich gerade mache. Wenn ich zum Beispiel gerade mitten in einem Projekt stecke, dann, weil ich so eine Schlafmütze bin, schlafe ich auch gerne mal bis 10 und komme dann so langsam in den Tag und setze mich dann an den Laptop und arbeite dann und warte, bis quasi der Flow kommt, bis ich das schaffe, was ich gerade machen muss. Aber zum Beispiel, wenn ich gerade in Schichten bin, also beispielsweise gerade in den Nachrichtensendungen bin, da sind die Tage strukturierter und da ist dann ganz klar, wann ich anfange und wann mein Tag zu Ende ist. Also es ist tatsächlich sehr, sehr, sehr unterschiedlich und kommt total darauf an, ob ich gerade irgendwo eingeteilt bin in einer festen Schicht oder ob ich mich selber organisieren muss, weil dann ist es immer ein bisschen chaotischer, sag ich mal.
1: Sie haben ja gesagt, dass Sie auch Reportagen im Ausland machen. Und machen Sie da mehr Reportagen und Interviews im Ausland oder eher im Inland, also Deutschland?
2: Ja, ich würde sagen, es ist trotzdem mehr in Deutschland auf jeden Fall. Also die Reportagen, die ich im Ausland gemacht habe, das war beispielsweise, wenn ich im Libanon war, da habe ich ja auch studiert, also ein Auslandssemester gemacht und habe in der Zeit dann halt immer geguckt, was mir gerade so vor die Füße fällt oder was ich interessant finde und habe das dann deutschen Redaktionen angeboten und gesagt, hey, hättet ihr Lust, mit mir dazu ein Gespräch zu machen? Dann bereite ich euch da was vor und dann können wir das quasi ins Programm aufnehmen. Also aus dem Libanon habe ich berichtet oder beispielsweise haben wir mal eine größere Reportage gemacht zu einem Thema, wo wir dann in verschiedenen Ländern unterwegs waren, um quasi zu zeigen, wie das in den verschiedenen Ländern geregelt ist. Und da waren wir dann beispielsweise in Spanien unterwegs, wo es eben total praktisch war, dann die Sprache ein bisschen sprechen zu können. Aber insgesamt bin ich auf jeden Fall trotzdem hauptsächlich in Deutschland unterwegs.
1: Wenn Sie schon so viel rumgereist sind, haben Sie ja bestimmt auch schon relativ viele Interviews oder Reportagen gemacht. Haben Sie denn ein Interview besonders in Erinnerung, zum Beispiel emotional, lustig oder gefährlich?
2: Oh, das ist eine gute Frage. Also ich glaube, was wirklich so die für mich bislang schönste Arbeit war und wo ich echt viel gelernt habe und die mich sehr berührt hat, das war unser Podcast zur AIDS-Krise in den 80ern. Der heißt I Will Survive, der Kampf gegen die AIDS-Krise. Und da habe ich ein sehr, sehr, sehr langes Interview beziehungsweise mehrere Interviews geführt mit einem Mann, der jetzt mittlerweile 70 ist. Da haben wir uns mehrmals mit dem getroffen und eben von ihm ja ganz, ganz berührend gehört, wie er mittlerweile alle seine Freunde eben an AIDS verloren hat, die alle an dieser Krankheit gestorben sind und der aber trotzdem ja sich irgendwie immer wieder neu im Leben zurechtfindet. Und das waren echt total berührende Interviews, weil ja als Journalisten, wir müssen ja eine gewisse Distanz bewahren, aber wir sind trotzdem natürlich auch Menschen. Und dann sitzt du da und da hatte ich ehrlicherweise schon auch Tränen dann in den Augen zwischendurch, wenn er erzählt hat eben von dieser tollen, tollen Zeit, die er mit den Freunden da in den 80ern verbracht hat und dann aber auch diesen großen Schmerz, den er empfindet, eben weil ja viele dieser Menschen eben nicht mehr am Leben sind. Also das war auf jeden Fall eine ganz, ganz eindrückliche Zeit.
1: Sie haben ja gerade aus Ihrer Vergangenheit erzählt. Wo sehen Sie sich denn zum Beispiel in 10 Jahren in Ihrem Beruf oder in Ihrem Alltagsleben?
2: Ich glaube, das ist das Tolle an diesem Beruf, dass man in dem Beruf bleiben kann, dass man Journalismus machen kann, aber sich irgendwie immer wieder neu erfindet. Also, dass ich manchmal gar nicht weiß, so das Jahr 2026 startet und ich mache irgendwas und ich weiß auch überhaupt nicht, was ich am Ende des Jahres mache. Also das ist was ich total daran liebe, weil ich, glaube ich, auch jemand bin, der sich sehr schnell langweilt und dadurch bleibt es immer total aufregend. Und deswegen fällt mir das ganz schwer auch zu sagen, wo ich mich in 10 Jahren sehe, weil vielleicht gibt es den Beruf, den ich in 10 Jahren machen werde, heute noch gar nicht, weil durch KI und alles Mögliche sich auch alles so schnell weiterentwickelt. Aber was, glaube ich, auf jeden Fall sicher ist, ist, dass ich weiterhin diese Vielseitigkeit vom Job machen möchte. Also sowohl mal Nachrichten, Aktualität quasi zu machen, aber dann zwischendurch auch eben wieder Reportagen, dann mal ein bisschen Fernsehen, aber dann auch wieder Podcasts oder Radio. Also ich glaube, so diese Mischung weiterhin zu machen, das ist mir ganz wichtig. Und vielleicht mal wieder ins Ausland gehen, vielleicht wieder irgendwo im Nahen Osten sein. Das finde ich auch schön.
3: Und wenn Sie jetzt schon so sagen, dass Sie noch gar nicht wissen, welche Sachen Sie dann später ausführen werden, wollen wir mal dazu kommen, welche Sachen Sie denn jetzt gerade machen, also welches Projekt Sie zum Beispiel jetzt gerade haben.
2: Genau, jetzt sind wir gerade fertig geworden mit einem Podcast über 40 Jahre Tschernobyl. Das war ja eine Katastrophe, die in der heutigen Ukraine eben passiert ist, wo ein Atomkraftwerk quasi, also ein Reaktor in einem Atomkraftwerk explodiert ist. Und da haben wir jetzt gerade monatelang dran gearbeitet, weil uns eben interessiert hat, wie hat dieses Unglück ja sich auf das Leben der Menschen ausgewirkt, und zwar eben nicht nur dort, sondern auch in Deutschland, wo wir eben dann zum Beispiel auch mit einer Frau gesprochen haben, Ulrike, die in Eisenach lebt, also da, wo ihr jetzt auch gerade seid, und die uns eben erzählt hat, ja, wie sie diese Zeit damals erlebt hat, wie sich das eben auch auf ihr Leben in der DDR ausgewirkt hat, wie sie dann angefangen hat, sich mit anderen Frauen zusammenzuschließen und da aktiv zu werden. Also das war jetzt ein ganz, ganz, ganz spannendes Projekt, was jetzt gerade rausgekommen ist. Man guckt dann nämlich immer so ein bisschen, dass es passt zu einem Jahrestag, und jetzt am 26. April sind es nämlich 40 Jahre, und genau, deswegen ist das jetzt gerade rausgekommen. Dann kommt nächste Woche ein anderes Podcast-Projekt raus, da haben wir zur Band Tic-Tac-Toe, die kennt ihr wahrscheinlich gar nicht mehr, die war in den 90ern die erste Girlband Deutschlands und hat eigentlich so ganz viel gemacht für die deutsche Rap- und Pop-Szene, also ganz viele Acts wie heute Ichimel oder Sixten oder so. Also unsere These ist quasi, dass die nur existieren können, weil Tic-Tac-Toe damals schon so viel Arbeit geleistet hat, und deswegen gucken wir uns die Band nochmal an in einem Podcast und erzählen die Geschichte nochmal und gucken hin, was da passiert ist. Das sind so die beiden größeren Projekte. Und ansonsten bin ich ja Moderatorin und moderiere im RBB, also hier in Berlin, und mache da eben zum Beispiel Nachrichtensendungen, also moderiere beim Inforadio, aber moderiere auch bei Radio Fritz. Da hatte ich jetzt die letzten 3 Tage die Sendung Spätschicht, das ist so eine ganz entspannte Sendung, 18 bis 20 Uhr, wo wir ein bisschen Musik spielen, ein bisschen darüber sprechen, was heute wichtig war. Genau, das sind so jetzt die aktuellen Sachen.
3: Dann wird es ja scheinbar nie langweilig bei Ihnen.
2: Ja, nee, also das stimmt auf jeden Fall. Ich mache eher auf jeden Fall immer zu viel. Ich glaube, das ist so ein bisschen die Gefahr auch im Journalismus, dass man immer Lust hat, noch mehr zu machen, und dass die Themen ja irgendwie überall auch liegen und dass man sich da manchmal auch ein bisschen entspannen muss und ein bisschen zurücklehnen und irgendwie darauf vertrauen, dass der nächste Job schon irgendwie kommt. Also gerade wenn man freie Journalistin ist, dann schwingt auch immer so ein bisschen die Angst mit, kommt das nächste Projekt, kann ich meine Miete bezahlen und so weiter. Deswegen ist mein Tipp da auf jeden Fall, so ein bisschen auch die Abwechslung zu haben zwischen irgendwo einem Job, wo man auf jeden Fall geregeltes Einkommen bekommt, und dann aber vielleicht auch mal so Herzensprojekte zwischendurch zu machen, die dann ein bisschen weniger gut bezahlt sind, aber an denen man einfach hängt, weil die einem wichtig sind.
3: Dann bedanken wir uns recht herzlich für Ihre Zeit, die Sie sich für uns genommen haben.
1: Es war ein sehr interessanter Einblick in Ihr Leben. Es waren viele schöne Informationen. Wir wünschen Ihnen ganz viel Spaß bei Ihren nächsten Projekten.
2: Dankeschön. Ja, super. Bleibt auf jeden Fall dran. Und dann wünsche ich euch heute noch einen schönen Tag.
1: Dankeschön, Ihnen auch.
2: Ja, danke. Bis dahin. Tschüss.
3: Tschüss.

0: Das war Roar von Katy Perry. Als nächstes haben wir ein Interview von Maya und Joanna mit Laura Gies.
1: Erstmal danke, dass du dich dafür bereit erklärt hast, dass wir das heute machen dürfen.
2: Sehr gerne, ich freue mich drauf, bin gespannt auf eure Fragen.
1: Was machst du denn momentan so in deinem Beruf?
2: Ich bin tatsächlich in der Fortbildungskoordination bei der Stiftung Zuhören. Das bedeutet, was ich gerade mache, ist, dass ich mich um die Fortbildungsangebote kümmere, die bei uns so laufen. Die Stiftung Zuhören, die macht Angebote für Kita-Fachkräfte und für Lehrkräfte. Das bedeutet, da geht es um Zuhörbildung und Medienkompetenzprojekte. Genau, und ich kümmere mich darum, dass das Ganze gut organisiert ist und dass alle vernetzt sind. Das mache ich. Und ich arbeite aber auch freiberuflich als Medienpädagogin. Da bin ich ab und zu im Monat unterwegs bei verschiedenen Projekten. Unter anderem zum Beispiel bei Digimoc, das ist das digitale mobile Klassenzimmer. Da fahre ich an sächsische Schulen. Und da haben wir dann richtig so einen großen Container, das ist wie so ein Klassenraum, den man auf den Schulhof stellen kann. Und dann haben wir verschiedene Workshops mit dabei, zum Beispiel zum Thema künstliche Intelligenz oder Robotik oder ja, autonomes Fahren zum Beispiel. Genau, das mache ich. Also ich habe immer ein paar mehr Projekte als nur einen Beruf gleichzeitig.
3: Wieso hast du dich für diesen Beruf entschieden?
2: Ah, das ist eine ganz gute Frage. Ich habe tatsächlich nach dem Abitur nicht so ganz gewusst, wo es für mich hingehen soll. Und ich wusste aber, dass mich der Bereich Journalistik vor allem interessiert. Und dann habe ich mich für ein freiwilliges soziales Jahr im Wartburg-Radio entschieden und quasi nochmal ein Jahr in Eisenach drangehängt und habe dann ja auch viel Begeisterung für den Bereich der Medienpädagogik einfach mitbekommen. Also insgesamt das FSJ im Wartburg-Radio war, glaube ich, für meine berufliche Laufbahn ganz hilfreich, weil ich wusste, mir macht die Arbeit mit Medien Spaß. Ich habe auch Lust, irgendwie was Journalistisches zu machen und eben dieser neue Bereich Medienpädagogik gemeinsam mit Kindern oder auch Erwachsenen Projekte zu machen. Das war für mich noch so eine neue Erkenntnis, dass die Richtung für mich interessant sein könnte.
1: Wir wollten dich dann noch fragen, wie lange du das schon machst?
2: Also bei der Stiftung bin ich jetzt seit November. Ich bin nämlich noch relativ frisch aus dem Studium. Ich habe in Leipzig Kommunikations- und Medienwissenschaft im Bachelor und im Master studiert. Genau, deswegen so richtig im Berufsleben bin ich erst seit Ende des letzten Jahres. Aber ich habe während des Studiums habe ich schon immer freiberuflich auch als Medienpädagogin gearbeitet. Das lief auch schon die ganze Zeit quasi nebenher. Ich habe unter anderem auch im Wartburg-Radio zum Beispiel Projekte gemacht. Mit der Diakonie zum Beispiel zusammen oder mit Schulklassen.
3: Welche Voraussetzungen brauchst du für den Beruf?
2: Also es gibt jetzt nicht so einen geraden Laufweg, um Medienpädagogin zu werden. Aber natürlich ist es total hilfreich. Wie gesagt, ich habe Kommunikations- und Medienwissenschaft studiert. Das war für mich eine total gute Grundlage, weil wir vor allem im Masterstudium dann auch den Schwerpunkt auf Medienbildung legen konnten. Und da ging es dann auch ganz viel darum, wie man Projekte organisiert, wie sowas abläuft, also auch natürlich um inhaltliche Themen, um den Umgang mit Kindern und Jugendlichen. Das war für mich total hilfreich, aber muss man auch nicht. Also es gibt da ganz viele verschiedene Wege, wie man zur Medienpädagogik kommen kann.
1: Wie lange machst du schon Radio?
2: Ich habe letztens einmal darüber nachgedacht, wenn ich eigentlich mit Radio angefangen habe. Das müsste ungefähr in der 5. Klasse gewesen sein. Also ich habe am Martin-Luther-Gymnasium, weil ich habe da auch mein Abitur gemacht und habe dann bei MEG Output, das war unser Schulradioprojekt, da bin ich sehr früh eingestiegen. Und bin da auch bis zum Schluss, quasi bis zum Abi, immer sehr aktiv mit dabei gewesen. Und war auch so bei Ferienradios und ja, habe dann auch relativ früh meine eigene Sendung gehabt beim Wartburg-Radio. Und deswegen so seit der 5. Klasse jetzt inzwischen leider nicht mehr so aktiv. Aber ja, seit der 5. Klasse habe ich eigentlich so meine Radiosendung gemacht.
1: Was habt ihr denn damals in der 5. Klasse so gemacht? Um was ging es da so?
2: Das lief auf jeden Fall über unser Schulradioprojekt und da waren unsere Themen vor allem, was gerade in der Schule so los ist. Also wenn wir zum Beispiel Sponsorenlauf hatten oder irgendein Schulfest anstand, dann sind wir mit dem Mikro unterwegs gewesen und haben Interviews geführt und Umfragen gemacht. Also das waren, glaube ich, so vor allem die Themen, die wir bei MEG Output besprochen haben.
3: Welches Projekt hat dir am meisten gefallen?
2: Von meinen medienpädagogischen Projekten?
3: Ja.
2: Ich glaube tatsächlich, das, was ich euch vorhin schon erzählt habe, dieses digitale mobile Klassenzimmer, da habe ich total viel Spaß dran, weil Das ist dann immer, also dieser Container, von dem ich erzählt habe, wo dann das digitale Klassenzimmer drin ist, das ist immer für eine Woche an einer Schule in Sachsen und ich reise dann quasi mit. Das bedeutet, ich bin dann selber auch für eine Woche mal in Görlitz zum Beispiel oder in Bautzen oder in Dresden. Und das macht mir einfach ganz viel Freude, weil ich neue Menschen kennenlerne und unterwegs bin und neue Klassen, neue Schülerinnen, aber halt auch einfach eine neue Stadt. Deswegen macht mir das, glaube ich, am meisten Spaß.
1: Braucht man dafür irgendeinen Abschluss? Also welchen braucht man dafür?
2: Also um Medienpädagogin zu sein, braucht man nicht zwingend einen Abschluss. Da gibt es wirklich ganz verschiedene Wege dahin. Genau, da gibt es jetzt keinen klassischen Weg, den man da gehen muss, um Medienpädagogin zu werden. Es gibt zum Beispiel in Merseburg, das weiß ich, gibt es auch ein direktes Studium, wo man richtig Medienpädagogik studieren kann. Das ist dann ganz spezifisch. Aber das habe ich jetzt zum Beispiel auch nicht gemacht. Ich bin über Kommunikations- und Medienwissenschaft rein. Das geht erstmal ganz viel größer darum, was sind eigentlich Medien, was sind Mediensysteme. Es ist ein sehr forschungslastiges Studium. Das heißt, ich habe mich super viel auch mit Statistik auseinandergesetzt und auch qualitatives Forschen, ganz viele Interviews geführt. Also da hat man einen breiteren Bereich abgedeckt, aber wenn man nur spezifisch auf Medienpädagogik Lust hat, dann kann man zum Beispiel auch in Merseburg sich den Studiengang mal angucken.
3: Was hast du in deiner beruflichen Zukunft vor? Hast du schon Pläne?
2: Ich glaube, ich würde mich freuen für meine berufliche Zukunft, wenn es vielfältig bleibt. Also ich mag das ganz gerne, dass ich immer verschiedene Projekte habe und da immer viel Neues kennenlernen kann. Das würde ich mir, glaube ich, einfach wünschen, dass das so weiterläuft. Ich habe noch so ein paar Ideen, wo ich mich gerne einfach noch weiterbilden würde. Ich will eine Weiterbildung machen oder eine Vertiefung zum Thema, wie man biografische Interviews führt, weil ich da auch gerne einfach mehr in den Bereich reingucken will und gucken möchte, ob das vielleicht was für mich ist. Und so biografisches Schreiben. Es sind einfach so kleine Ideen. Ich würde mir einfach wünschen, dass es vielfältig bleibt und ich mit vielen Projekten irgendwie unterwegs sein kann.
1: Okay, danke auf jeden Fall, dass wir das machen durften. Es hat uns sehr viel Spaß gemacht und wir wünschen dir auf jeden Fall noch einen sehr schönen Tag.
2: Dankeschön, das wünsche ich euch auch. Ganz viel Erfolg heute im Wartburg Radio.
1: Dankeschön.

0: Das war Feuerwerk von Vincent Weiß. Jetzt noch ein Interview von Alvin und Jane mit Jan-Lukas Päsler.
1: Hallo, wir sind Alvin und
2: Jane.
1: Welchen Beruf übst du denn aus?
3: Ja, schönen guten Tag. Ich mache eine Ausbildung zur Fachkraft für Veranstaltungstechnik, bin da aktuell im dritten Lehrjahr. Heißt, ich stehe kurz vor meiner Prüfung, vor meiner Abschlussprüfung und ja, mache das Ganze bei der Stadtverwaltung in Kassel.
1: Warum hast du dich für diesen Beruf entschieden?
3: Ich habe mich für den Beruf entschieden, weil ich mich schon sehr früh für das Themenfeld begeistert habe. Ich war da schon sehr früh interessiert an dem Beruf und als ich dann erfahren habe, so in der 8., 9., 10. Klasse, wo es ja auch um Berufsorientierung geht, wo ich dann erfahren habe, dass man das auch lernen kann und dass ein Ausbildungsberuf ist, war für mich doch sehr schnell klar, dass ich diesen Weg gehen möchte und die Ausbildung absolvieren möchte.
2: Wie lange arbeitest du schon in diesem Beruf?
3: Ich bin jetzt im dritten Ausbildungsjahr. Das heißt, ich arbeite jetzt schon 3 Jahre hier an meiner Ausbildungsstelle. Davor war ich natürlich immer mal schon unterwegs und habe Erfahrung gesammelt in dem Bereich. Aber dass ich fest sagen kann, das ist mein Beruf beziehungsweise meine Lehre, das ist seit 3 Jahren der Fall.
1: Wolltest du schon immer in diesem Beruf arbeiten?
3: Ja, auf jeden Fall. Definitiv. Wie ich vorhin schon gesagt habe, stand für mich schon sehr früh fest, dass ich in diesen Bereich gehen will. Ich habe schon sehr früh Erfahrung sammeln dürfen und mich für diesen Beruf begeistert. Und deswegen gab es für mich eigentlich nie eine andere Option. Natürlich, als dann Corona und so kam, hat man sich dann nochmal Gedanken gemacht, ob das wirklich so die richtige Wahl ist, sage ich mal, oder ob das ein sicherer Beruf ist, den man lernen sollte. Aber für mich haben dann doch die positiven Dinge überwogen, sage ich mal. Und so bin ich dann dazu gekommen und kann stolz sagen, dass ich mein Hobby zum Beruf mache, sozusagen.
2: Welchen Schulabschluss braucht man für diesen Beruf?
3: Offiziell reicht ein Hauptschulabschluss, um den Beruf zu erlernen. Die meisten, also auch in meiner Berufsschulklasse zum Beispiel, haben aber tatsächlich Fachabi oder Abitur. Einfach aus dem Grund, wie gesagt, es ist keine Voraussetzung, aber es ist doch sehr viel mit Mathematik zu tun, sage ich mal, sehr viel irgendwie, auch höhere Mathematik anzuwenden. Ja, so ist da, ich sag mal, da ist da so eher die Praxis, sage ich mal.
1: Gibt es etwas, was dir an deinem Beruf besonders gefällt und wenn ja, was ist es?
3: Ja, also ich habe mich ja für diesen Beruf entschieden, weil es halt nicht so ein, ich sag mal, ein klassischer Bürojob ist, sondern es ist halt super abwechslungsreich. Es ist kein Tag wie der andere. Man hat immer verschiedene Sachen zu tun. Es gibt immer verschiedene Veranstaltungen, die man betreuen darf. Und es ist einfach super abwechslungsreich und das macht mir besonders Spaß, diese Vielseitigkeit, dass man auch nicht nur einen Aspekt einer Veranstaltung abdeckt, sondern zig verschiedene. Also von Lichttechnik bis Tontechnik, Videotechnik, irgendwelche Aufbauten. Es ist halt super viel, was man beachten muss oder wo man sich drum kümmern darf und auch drum kümmern kann. Und das ist für mich so das Ausschlaggebende an dem Beruf, dass mir das wirklich Spaß macht, weil es halt, ich sag mal, es wird so schnell nicht langweilig einfach.
1: Weil es gibt viel Abwechslung, okay.
2: Wie sieht ein typischer Arbeitstag für dich aus?
3: Ja, also aktuell ist es so, dass ich sehr viel mit dem Schreiben meiner Projektarbeit beschäftigt bin. Das heißt, dass ich um 8 meistens anfange und dann hauptsächlich meine Projektarbeit schreibe. Ansonsten gibt es gar nicht so den klassischen Arbeitstag bei mir. Wie gesagt, der Beruf ist super abwechslungsreich. Manchmal passiert es ja halt, oder was heißt manchmal, aber regelmäßig muss ich ja halt auch mal nachts und am Wochenende arbeiten. Und dann beginnt halt der Arbeitstag irgendwie erst um 14 Uhr und man beginnt mit einer technischen Einrichtung, dass man Lichtstimmungen programmiert, Soundchecks macht, dann eventuell, wenn ein Konzert ist, mischt man dann die Band ab, kümmert sich parallel noch um die Künstler, beziehungsweise achtet darauf, dass mit dem Publikumsverkehr alles passt und so. Und anschließend baut man die Veranstaltung ab und dann ist das so ein klassischer Veranstaltungstag, sage ich mal. Aber es ist sehr schwer zu sagen, was so ein klassischer Tag ist, weil, wie schon gesagt, jeder Tag irgendwie neue Herausforderungen mit sich bringt, ne?
1: Was ich noch gerne wissen möchte, beziehungsweise wir gerne noch wissen möchten, ist, wie ist das in deinem Beruf? Ist es sehr ausgeglichen? Ob da auch, also arbeiten dort viele Männer und viele Frauen? Oder arbeiten dort mehr Männer als mehr Frauen? Wie sieht das da aus?
3: Also ich würde mal behaupten, der Beruf des Veranstaltungstechnikers ist deutlich männerdominiert auf jeden Fall. Was aber nicht heißt, dass es gar keine Frauen gibt. Also bei uns in meiner Berufsschulklasse haben wir 3 Frauen drinnen sitzen. Wir haben hier an der Arbeit auch ein gemischtes Team, also Männer und Frauen gemischt. Trotzdem würde ich sagen, wenn man in den Konzertbereich guckt und in die freie Wirtschaft, sage ich mal so, würde ich mal behaupten, gibt es wahrscheinlich doch mehr Männer in dem Beruf als Frauen, aber nicht so ausgeprägt. Also es ist jetzt nicht so, dass es nur Männer gibt. Das wollte ich, wie gesagt, nicht sagen, sondern es ist, ja, gemischt, aber doch eher mit der Tendenz, ja, der Beruf eher von Männern ausgeübt wird.
1: Damit würden wir schon zu unserer letzten Frage kommen.
2: Wie siehst du dich in der Zukunft?
3: Ja, also ich bin ja jetzt, wie gesagt, im 3. Ausbildungsjahr. Das heißt, ich mache jetzt demnächst meinen Abschluss und stehe kurz davor. Das heißt, ich bin dann erstmal ausgelernt und werde dann auch hier bei meiner Dienststelle, wo ich bin, noch ein bisschen bleiben und werde hier auch noch übernommen und dann einfach mal gucken, was die Zukunft bringt. Also wenn es schöne Jobangebote gibt, nehme ich die natürlich sehr gerne wahr, aber erst steht jetzt meine Abschlussprüfung bevor, sage ich mal.
2: Das hört sich doch sehr spannend an.
1: Damit wären wir dann auch schon am Schluss unseres kleinen feinen Interviews und wir bedanken uns, dass du dir die Zeit genommen hast.
3: Sehr gerne.
1: Vielen Dank.

0: Das war jetzt noch Lake of Fire von Nirvana. Und auch jetzt kommt unser letztes Interview, wo Helge und Tom Niklas Fuchs interviewen.
1: Hallo Niklas, schön, dass du die Zeit gefunden hast. Wir möchten dir jetzt ein paar Fragen zu deinem Beruf als Moderator stellen.
2: Sehr gerne.
3: Als erste Frage wollten wir dich fragen, wie du deinen Beruf so findest.
2: Wirklich sehr schön. Also es ist sehr flexibel, immer mal ein bisschen stressig, weil ihr wisst, wie das im Radio ist. Da müssen manche Dinge mal ganz schnell gehen, weil Radio ist einfach so das schnellste Medium. Ne? Da kommt irgendeine Nachricht rein aus dem Polizeibericht und dann kann man die sofort on air durchgeben. Und deswegen ist es manchmal stressig, aber es macht sehr, sehr viel Spaß und jeder Tag ist anders.
1: Wolltest du schon immer mal Moderator werden?
2: Tatsächlich hat sich das eher so durch Zufall ergeben, glaube ich. Also ich hatte, als ich so in der Schule war, Radio eigentlich nie groß auf dem Schirm. Bis ich irgendwann bei uns beim Wintersport so ein bisschen mitgemacht habe. Also ich war in der Schule auch in der Theater-AG und hatte nie so wirklich Probleme, vor Menschen zu reden. Und irgendwann habe ich bei uns zu Hause, ich komme ja aus Porterode oben am Inselberg, da habe ich beim Skispringen mitgemacht als Stadionsprecher und da mal das Mikro in die Hand genommen. Und da habe ich Adi Rückewold getroffen. Der war ja ganz lange bei Antenne Thüringen, auch im Außenstudio in Eisenach bei euch. Und der hat gesagt, Niklas, mach doch mal ein Praktikum bei mir. Und dann war ich im Außenstudio in Eisenach beim Praktikum. Und da habe ich dann eigentlich erst festgestellt, wie geil Radio ist und dass ich das unbedingt machen möchte. Also es hat sich dann erst irgendwann ergeben im Laufe der Schulzeit.
3: Welchen Abschluss braucht man dafür?
2: Eigentlich Abitur schon. Also das sollte man schon haben, ne? Sollte schon auf dem Gymnasium gewesen sein, Abitur haben. Früher hat man immer gesagt, ein Studium ist noch wichtig. Muss jetzt, glaube ich, nicht unbedingt sein, wenn man Talent hat und vielleicht mal durch ein Praktikum oder eine Werkstudentenstelle mal reingeguckt hat, dann kann man das quasi auch so werden. Man fängt ja, wenn man zum Radio will, immer mit einem sogenannten Volontariat an. Das ist wie so eine Art Ausbildung. Ich habe in Ilmenau studiert, Medien- und Kommunikationswissenschaft und fand das auch wirklich cool, weil dann hast du halt ein abgeschlossenes Studium, hast dich dort schon ausprobiert, warst vielleicht schon beim Studentenradio und hast dort eben schon ein bisschen was kennengelernt und kommst dann zum Radio und machst ein Volontariat. So war es bei mir und das, glaube ich, ist auch so der klassische Weg. Also Abitur, im besten Fall noch Studium und dann geht's los.
1: Wir hätten noch eine Frage, wie so dein Tagesablauf bei dir aussieht.
2: Das ist eine gute Frage, weil manchmal habe ich das Gefühl, ich könnte auch Bäcker werden, weil ich bin ja Redakteur in der Morgensendung von Antenne Thüringen. Die fängt ja um 5 an. Das heißt, ich muss auch um 5 hier im Sender sein in Weimar. Was auch bedeutet, ich muss natürlich entsprechend früh aufstehen und ich habe noch ein Stück zu fahren. Also mein Wecker klingelt um 3.40 Uhr ungefähr. Also noch vor um 4 klingelt mein Wecker, dann stehe ich auf. Um 5 bin ich dann im Sender. Ja, und dann findet erstmal die Sendung statt bis um 10. Dann ist die Sendung zu Ende. Und dann ist aber nicht der Arbeitstag zu Ende. Ganz viele denken das immer. Radiomoderatoren, die haben ja nur ihre Sendung. Und wenn die Sendung rum ist, dann freuen die sich und gehen nach Hause. So ist es nicht. Wir haben auch einen ganz normalen 8-Stunden Arbeitstag. Und nach der Sendung beginnt dann einfach die Arbeit für den nächsten Tag. Also um 10 haben wir dann immer Konferenz, besprechen die Themen, was ist heute wichtig, was könnte morgen wichtig werden. Und nach der Tageskonferenz fangen wir an, unsere Sendungen zu planen und auch so ein bisschen schon vorzubereiten, zu recherchieren, damit wir am nächsten Tag schon was da haben, wenn wir dann eben frühmorgens wieder anfangen. Und Feierabend ist dann so meistens ungefähr 13.30 Uhr, so 13:30 ungefähr, fahre ich dann wieder nach Hause.
3: Okay, das hört sich schon spannend an. Und noch eine Frage, was machst du neben Antenne Thüringen noch?
2: Ja, tatsächlich bin ich eigentlich ja schon über Umwege zum Radio gekommen und so ein bisschen passt das auch noch nebenbei. Also ich bin nach wie vor so ein bisschen an den Skisprungschanzen und Wintersportanlagen unterwegs. Und zwar bin ich ja nur durch unser Skispringen in Porterode damals zum Radio gekommen, weil ich da eben Adi Rückewold kennengelernt habe, der vom Radio ist, Reporter ist und mich zum Radio geholt hat. Und habe aber schon immer so Interesse auch für Wintersport gehabt und mache da auch ganz viel noch in meiner Freizeit, bin im Wintersportverein bei uns in Porterode und da auch als Stadionsprecher unterwegs. Und bin da zum Beispiel auch in Oberhof beim Biathlon Stadionsprecher und da auch immer mal sportlich am Mikro neben dem Radio. Das dann meistens am Wochenende.
1: Wo siehst du dich in 10 Jahren?
2: Das ist tatsächlich eine spannende Frage. Ich hatte ja am Anfang gesagt, dass Radio sehr flexibel ist und sehr schnelllebig auch. Also momentan muss ich sagen, gefällt es mir wirklich gut. Ich würde das gerne auch noch ein paar Jahre machen und ich glaube auch, dass es Radio immer geben wird. Ne? Also es gibt ja Menschen, die sagen, hier, was für ein altes Medium und so, wir gucken nur noch bei Insta. Aber wenn du irgendwie mal keinen Bock hast, eine Playlist anzuschalten und sagst, nee, ich möchte jetzt einfach mal auch informiert werden, möchte Informationen aus meiner Region hören, dann glaube ich, ist Radio schon immer noch die Nummer eins. Und gerade wenn ihr irgendwann später mal selber vielleicht ein Auto habt und zur Arbeit fahrt,

0: Ja, sehr, sehr gerne. So, jetzt drehe ich den Spieß aber mal rum, wenn ihr fertig seid. Wer seid ihr beiden? Wo kommt ihr her? Habt schon gesagt, Marc Sugel.
1: Ja.
0: In welcher Klasse seid ihr?
1: Wir sind in der 7b.
0: In der 7. Klasse. Ja, ist doch cool. Wie alt seid ihr dann? 12, 13, sowas, ne?
1: Ja,
2: ich bin 12 und Thomas 13.
0: Cool. Und ihr habt Interesse für Radio. Ihr sagt, ihr wollt da mal reinschnuppern oder wie ist das zustande gekommen?
1: Ja, wir wollten halt mal so sehen, wie das hinter den Kulissen so aussieht.
0: Ist auf jeden Fall wirklich sehr, sehr spannend. Also ich kann da nur sagen, wenn ihr mal Bock habt, ein Praktikum zu machen. Ich glaube, ich war damals 15, müsste das, glaube ich, gewesen sein. Damals im Außenstudio in Eisenach, in der Karlsstraße. Ich weiß noch genau, wo es war. Also auf jeden Fall cool, dass ihr euch dafür interessiert und sagt, ihr wollt da mal reingucken. Sehr, sehr spannend und macht wirklich ganz, ganz viel Spaß. Also wenn ihr da so ein bisschen medienaffin seid und so, ist Radio wirklich eine echt, echt coole Sache.
1: Danke, Niklas, dass du uns die Fragen so beantworten konntest und vielen Dank für deine Zeit.
0: Ja, sehr, sehr gerne. Danke euch. Please.

0: Das war Don't Stop the Music von Rihanna. Zum Schluss haben wir noch die einzelnen Schüler ein paar Dinge zu ihrem Besuch hier gefragt.
1: So, Alvin, was hältst du denn von der Idee des Girls and Boys Day?
2: Also ich persönlich finde die Idee vom Girls and Boys Day ziemlich gut, da man sich Berufe raussuchen kann, in die man dann hineinschnuppern kann, von denen man sich vielleicht vorstellen kann, dass man später mal in so eine Richtung geht.
1: Tom und Helge, könntet ihr euch nach diesem heutigen Besuch vorstellen, später in dem Gebiet vom Radiofunk zu arbeiten?
3: Also ich bin Tom, ich könnte mir es vorstellen, später mal im Radiofunk zu arbeiten, weil ich es auch heute sehr interessant fand, wie man so ein Interview führt und allgemein, das, wie das Radio so ist, fand ich heute sehr interessant.
4: Ja, ich könnte es mir auch vorstellen, hier zu arbeiten später, weil ich es sehr cool fand und mich das Gebiet sehr interessiert.
0: Clara, hast du eine neue Sache dazugelernt und was fandest du heute hier am interessantesten?
5: Ich habe heute sehr viel dazugelernt. Dazu gehören Aufnahmen schneiden oder Interviews führen. Ich fand es sehr spannend, wie die Vorbereitung dazu laufen, wie lange sowas dauert.
0: Gut, dann danke an dich. Ich bin hier mit Joanna und Maja. Also könnt ihr beide euch vorstellen, später mal in dem Beruf des Radiomachers oder Tontechniker arbeiten zu können?
6: Also ja, ich denke schon, weil ich mag halt so kreative Sachen. Ich mag es auch öfter mal Sachen zu schneiden, keine Ahnung, Videos oder so. Damals, als mein Klassenlehrer gegangen ist, haben wir das auch gemacht, dass wir für ihn ein Video geschnitten haben. Deswegen könnte ich mir das schon vorstellen.
7: Also ich könnte mir das schon vorstellen, aber ich mag es nicht so sehr, vor anderen Leuten zu reden. Aber die Aufnahmen zu schneiden und so könnte ich mir schon gut vorstellen.
0: Okay, dann danke für eure Zeit.
6: Gerne.

Das war's jetzt mit unserer Sendung über den Girls and Boys Day. Wir sind Alina und Henry hier beim Wartburg Radio 96,5 und wir verabschieden uns mit dem Lied Wave Goodbye von Chris Cornell.

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1: Ja, hallo, Sie hören Wartburg Radio 96,5 mit einer Sendung aus dem Nähkästchen geplaudert, der Praktikantentalk. Ich habe zwei Praktikanten bei mir im Studio, nämlich einmal Luca Elias Tröger und Alina Räum. Ich bin Chi Maddox Henschel und wir wollen im Laufe der Sendung über die Eindrücke von Lukas Praktikum sprechen. Wir haben ganz viel Musik dabei. Wir reden auch ein bisschen über unsere Lieblingssongs. Aber bevor wir das alles machen, hat uns Alina einen Song mitgebracht.
2: Genau, und deswegen spielen wir jetzt White Keys von Dominic Fike.

0: Das war Dominik Feig mit White Keys. Und jetzt, Luca, du hast ja eine Woche hier im Wartburg Radio ein Praktikum gemacht. Erzähl doch erstmal, was hast du denn überhaupt so alles gemacht?
1: Also erst einmal habe ich das erste Mal in meinem Leben Regionalnachrichten eingesprochen. Das war auf jeden Fall eine interessante Erfahrung. Außerdem haben wir zusammen mit den Kollegen Karaoke zusammen gemacht als Sendung, was auch richtig cool war. Und dann das große Highlight war dann unsere Sendung zum dritten Bildungsseminar, was auch wirklich richtig toll einfach war. Insgesamt sind meine Eindrücke durchweg positiv gewesen die ganze Woche über. Und ich fand, ich habe mich auch super hier an das Klima angepasst mit den Kollegen, mich mit allen super verstanden. Und ja, es war einfach wirklich toll.
0: Und du hattest auf jeden Fall auch Spaß gehabt.
1: Ja, ganz viel auf jeden Fall.
0: Was hat dir denn so am besten gefallen von der ganzen Woche?
1: Ganz schön schwierig, muss ich sagen. Ich kann mich, glaube ich, nicht so richtig entscheiden. Aber wenn, würde ich tatsächlich unsere Bildungsseminarsendung einfach nehmen.
0: Man muss dazu erstmal sagen, weil wir ja die ganze Zeit vom Bildungsseminar reden und von der Sendung vom Bildungsseminar, wir beide, also Luca und ich, wir machen ja einen Freiwilligendienst. Wo machst du denn überhaupt eigentlich deinen Freiwilligendienst? Vielleicht erklär doch nochmal kurz den Hörerinnen und Hörern, wo du deinen Freiwilligendienst machst.
1: Also ich mache meinen Freiwilligendienst bei den Meininger Museen und unterstütze da tatkräftig bei Ausstellungsaufbau, Abbau und alle anderen Dinge, die einfach so anfallen im Museum. Diese ganze Museumsarbeit, auch Social Media, bin ich da tatkräftig unterwegs. Und ich habe mich dazu entschieden, meine Bildungstage beim Wartburg Radio zu machen. Und das war auf jeden Fall die richtige Entscheidung.
0: Auf jeden Fall. Und du hast ja wirklich etliches schon gemacht.
1: Ja, wir haben echt total viel geschafft die Woche. Hätte ich gar nicht erwartet, dass da sich so viel ansammelt.
0: Und ich fand es auch gut, dass wir die Bildungsseminarsendung zusammen gemacht haben, weil da ist ja wirklich auch wieder eine Riesensendung entstanden von ganz vielen Interviews und ganz viel unterschiedlicher Musik.
1: Ja, es war auch einfach toll, das zu zweit jetzt mal zu machen. Jetzt warst du nicht alleine wie bei der ersten Sendung.
0: Richtig.
1: Das ist schon was Besonderes gewesen.
0: Auf jeden Fall und hat auch sehr viel Spaß gemacht.
1: Ja, definitiv.
0: Ja, gibt's denn noch irgendwie was, wo du sagst, das fandest du hier super?
1: Och, ich fand eigentlich wirklich alles super. Ich würde aber auch sagen, diese Karaoke-Sendung, die hat mir besonders viel Spaß gemacht.
0: Sag doch mal kurz, wie ist denn das abgelaufen? Ich glaube, die Hörerinnen und Hörer können sich das noch nicht so richtig vorstellen, Karaoke im Radio.
1: Ja, genau. Also eine Kollegin hat die Idee gehabt, dass man ja einfach mal so ein paar Lieder singen könnte und dass die anderen dann erraten, was für Lieder das sind. Und da habe ich einfach ganz spontan 5, 6 Lieder rausgesucht. Wir haben uns ins Studio gesetzt. Ich habe die Lieder performt und die anderen haben die Lieder erraten. Und es war wirklich lustig, wie schwierig das für die anderen war. Und ich denke, es war einfach echt eine lustige Sendung, die dabei entstanden ist.
0: Und es ging ja auch um Titel und Interpret, was wir erraten mussten. Und ich muss jetzt leider zugeben, für mich hat es nicht ganz gereicht. Aber ich habe immerhin einen halben Punkt gekriegt.
1: Ja, und das ist natürlich besser als nichts, ne?
0: Richtig. Also, und wer hat denn da eigentlich gewonnen? Ich glaube, Joanna hat gewonnen.
1: Ganz knapp mit einem halben Punkt Vorsprung.
0: Und ich dann nur mit meinem halben Punkt, mit meinen 0,5 Punkten am Ende. Aber wie du sagst, besser als nix.
1: Genau.
0: Ja, Luca, vielen Dank, dass du deine Eindrücke geschildert hast.
1: Sehr gerne.
0: Hier im Wartburg Radio. Und wir wollen jetzt natürlich weiter mit Musik machen. Und jetzt habe ich mal was rausgesucht, nämlich aus dem Musical MJ, das Michael Jackson Musical, was in Hamburg aktuell läuft. Und die erste Szene ist so ein bisschen, also das Lied, was jetzt gleich kommt, ist Beat It. Und das ist so das Einstiegslied von dem ganzen Musical. Und ich habe mir die Live-Variante rausgesucht, einfach aus dem Grunde, weil der Anfang ein Mischmasch so ein bisschen von der Melodie aus Billie Jean ist und Bad und dann ein super Übergang zu Beat It gemacht wurde. Und ich würde sagen, wir hören da jetzt auf jeden Fall mal rein.
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1: Als nächstes hören Sie Black Glitter vom Wavy Boy hier im Wartburg Radio 96.5.

Das war Black Litter von Wavy Boy. Und bevor wir gleich zu unserem nächsten Talk kommen, in dem wir mit einem Musiker sprechen, der selber Musik macht und auch wunderbare Musik macht, meiner Meinung nach, wollen wir natürlich erstmal ein Lied von ihm spielen. Vielleicht, liebe Hörerinnen und Hörer, erkennen Sie, welcher Musiker damit gemeint ist. Hier ist das Lied Melodien im Kopf.

0: Das war Melodien im Kopf von Lou Seven. So, liebe Hörerinnen und Hörer, haben Sie es erraten, wer es war? Wer denn mit Lou Seven gemeint ist? Er sitzt sogar hier im Studio und war Praktikant bei uns im Wartburg Radio. Luca, das warst du?
1: Ja, tatsächlich.
0: Luca, erzähl doch mal, wie ist es denn überhaupt erstmal dazu gekommen, dass du gesagt hast, ich will selber Musik machen?
1: Also ich wollte eigentlich schon immer meine eigene Musik machen, so seitdem ich irgendwie 10 Jahre alt bin. Ich habe auch damals schon angefangen, erste Lieder und Texte zu schreiben. Also wenn du mein Handy guckst, bei Google Notizen, du hast da glaube ich 1000 Songtexte. Also ich schreibe schon seit 11 Jahren Songtexte, schon immer irgendwie. Und ich wollte eigentlich schon immer einfach selber Lieder machen und irgendwann natürlich auf der Bühne stehen. Das ist so der ganz große Traum, sage ich einfach mal.
0: Und du hattest ja schon ein paar Auftritte gehabt, oder?
1: Ja, tatsächlich, waren jetzt schon einige. Letztes Jahr zum Beispiel hatte ich beim Trusetaler Wasserfallfest, 160 Jahre Jubiläum, einen Auftritt gehabt mit Jens May von Antenne Thüringen zusammen, vor über 400 Leuten. Und sonst hatte ich einmal auch in der Schule einen Auftritt gehabt, vor 800 Leuten. Also ja, ich kann mich nicht beschweren.
0: Wie ist es denn so, was hat das für dich so für ein Gefühl, wenn du auf so einer Bühne stehst und dann vor mehreren hundert oder auch vielleicht 1000 Leuten da singen darfst?
1: Also ich muss sagen, letztes Jahr im Sommer, es war einfach absolut geil. Also ich habe eine halbe Stunde durfte ich spielen und gefühlt, die halbe Stunde hat sich angefühlt wie 10 Minuten. Ich bin dann irgendwie so im Flow drin, so im Fluss, mache mein Ding da auf der Bühne und es ist einfach auch richtig geil.
0: Das klingt doch auf jeden Fall spannend, oder Alina?
2: Unbedingt. Wann hast du denn deinen ersten Song veröffentlicht?
1: Also meinen allerersten Song hatte ich veröffentlicht, glaube 2019 damals auf YouTube. Der ist auch nicht mehr online, aber der, ja, das waren so die Anfänge damals. Und es ging natürlich auch in der Schule rum und alles. Also schon immer war ich so dann das Thema natürlich. Und es gab auch immer Leute, die sich drüber lustig gemacht haben am Anfang. Aber ich denke, das ist auch einfach ganz normal. Ich habe trotzdem immer so mein Ding weiter durchgezogen, immer weitergemacht. Mittlerweile bin ich unfassbar zufrieden mit meiner Musik und ich finde, es klingt echt mittlerweile richtig geil.
0: Der Name Lou Seven, wie ist er entstanden? Ich glaube, ich habe dich schon mal danach gefragt, aber vielleicht nochmal für die Hörerinnen und Hörer, der Name Lou Seven, wo kam er her, wie ist er entstanden?
1: Also das war eigentlich einfach ganz spontan und es ist eigentlich ziemlich simpel. Ich habe ewig lange überlegt, was für einen Namen man nehmen könnte, weil mir ist nie einer eingefallen. Und ich hatte mit meiner Tante oder so, wir hatten zusammen überlegt und hatten einfach das Lou genommen. Dann Hausnummer bei mir ist die 7 und haben einfach auf Englisch 7 und einfach Lou 7 zusammengesetzt. Es klang gut und funktioniert einfach. Also es hat jetzt keine große Bedeutung irgendwie.
0: Aber der Name klingt echt cool, finde ich.
1: Ja, ich finde den auch total super. Also es war auch krass so, die letzten Schuljahre an der Schule haben mich auch alle Leute nur noch so angesprochen und es war irgendwie, der Name ist irgendwie normal geworden für mich.
0: So soll es ja auch sein, oder?
1: Ja, also ich finde den Namen auch wirklich toll.
2: Wie haben denn deine Eltern oder generell deine Familie darauf reagiert, dass du Musik machen willst?
1: Also meine Eltern haben mich schon immer supportet und fanden das schon immer super. Und ich denke auch, sie sind sehr stolz auf mich, was ich jetzt schon alles so erreicht habe mit der Musik. Und haben, glaube ich, selber nicht mit gerechnet, dass ich da so durchziehe. Ich denke, die dachten vielleicht so, ja, er macht so ein bisschen Musik. Aber ich glaube, die haben jetzt nicht erwartet, dass ich jetzt so krass durchziehe, dann auf einer Bühne stehe und alles. Und ja, Freunde, mein bester Freund Leo hat mich überhaupt erst dazu ermutigt, Musik zu machen. Ich weiß noch damals, wir beide zusammen waren unterwegs, sind spazieren gewesen. Und ich habe das mal so zwischendrin erwähnt. Habe ihm dann die ersten Lieder von mir gezeigt und er fand das so cool und hat mich immer supportet. Und er bekommt immer noch jedes einzelne Lied von mir geschickt seit, ich glaube, 2018, 2019. Und es ist echt krass so, wie das alles so irgendwie entstanden ist.
0: Und er freut sich ja auch sicherlich.
1: Ja,
0: immer
1: klar.
0: Auf deine Songs.
1: Leo ist immer total begeistert.
0: Aber du machst ja auch nicht alleine, sondern es gibt ja auch Songs, die du auch mit jemand anderes machst.
1: Ja, zum Beispiel mit Dustin habe ich jetzt viele Lieder zusammen gemacht, aber auch mit dem Künstler Sakul, das ist auch ein Kumpel von mir, Richie435, also sind schon einige Künstler dabei, mit denen ich hier zusammenarbeite und alle sind sehr korrekt immer.
0: Wie hat sich das, also ich muss ja sagen, deine Musik hat sich ja im Laufe der Zeit ja auch verändert. Und,
1: ja, definitiv.
0: Wie ist es denn dazu gekommen, dass sich deine Musik da so verändert hat, sage ich jetzt mal?
1: Was ganz krass ist, ich habe am Anfang nichts mit Rap zu tun gehabt. Ich habe am Anfang nur Pop gesungen. Also dann auch ganz am Anfang waren es nur A-Cappella-Lieder, dann irgendwann mit Melodie und so. Also ich bin überhaupt gar nicht in dieser Richtung gewesen. Und irgendwann hat es einfach, glaube ich, bin ich einfach irgendwie reingerutscht in diese Bubble und habe am Anfang auch sehr, sehr viel gerappt. Und irgendwann habe ich halt so, glaube ich, für mich eine eigene Thematik gefunden, in der ich mich einfach sehr wohl fühle. Und so sind halt die Lieder, wie sie heute sind.
0: Was schießt dir da so durch den Kopf, wenn du deine Texte schreibst? Was geht dir da so durch den Kopf?
1: Also meine Texte sind ja immer sehr emotional und meine Texte entstehen eigentlich immer so aus meiner Gefühlswelt heraus. Es ist eigentlich alles immer ultra spontan. Also ich mache mir nie wirklich lange Gedanken über die Texte. Es fließt irgendwie eher einfach, sage ich mal.
0: Gibt ja so Menschen, denen das einfach liegt, dass sie einfach sich ein Blatt Papier nehmen können, einen Stift, und dann können sie drauf losschreiben. Ja. Hast du das auch, ja?
1: Ja, ich glaube schon. Also ich weiß nicht, die Lieder entstehen einfach in letzter Zeit vor allem, entstehen sie einfach irgendwie und ich weiß irgendwie nicht so richtig, wie überhaupt die Texte entstehen. Die letzten Lieder zum Beispiel schreibe ich gar nicht mehr die Texte selbst auf, sondern ich mache nur noch aus dem Kopf heraus momentan. Das ist irgendwie ganz verrückt.
0: Ja, aber es klingt trotzdem cool.
1: Ja, danke.
0: Ich glaube, mit meinem Fragenkatalog bin ich durch. Alina, hast du noch eine Frage?
2: Naja, ich muss sagen, dadurch, dass ich halt auch selber mit Luca viel geredet habe, haben sich meine Fragen eigentlich ziemlich schnell erörtert gehabt. Verdienst du denn auch Geld damit oder machst du das einfach nur als Hobby und Freude am Spaß?
1: Also es ist momentan noch ein Hobby auf jeden Fall und ich denke, es bleibt auch erstmal so. Also ich habe jetzt nicht ultra viel Geld damit verdient. Ich würde sagen, so bis jetzt 100, 150 Euro habe ich mit eingenommen bis jetzt.
0: Ist aber trotzdem ganz schön viel.
1: Ja, ist besser als nichts, ne?
0: Ich würde sagen, vielen Dank, Luca, dass du uns einen Einblick in deine Musik gegeben hast, ein
1: bisschen sehr gerne
0: dazu erzählt hast. Und Alina, du hast uns jetzt wieder ein Lied mitgebracht.
2: Natürlich, und zwar Kepasto von Amo und Eamon.

0: Sie hören Wartburg Radio 96,5 mit der Sendung Aus dem Nähkästchen geplaudert, der Praktikantentalk. Ich bin Alina Räum und ich bin hier mit Luca und Jean. Und uns hat Jean natürlich wieder tolle Lieder mitgebracht. Also Jean, bitte.
1: Ich habe jetzt was mitgebracht, das ist weniger aus dem Musical-Bereich, aber aus einer Kornshow, so nennt man das, im Friedrichstadtpalast Berlin. Und zwar aus der vorherigen Show Falling in Love habe ich das Lied Kaleidoskop mitgebracht. Das ist sozusagen ein Lied, was vor der Pause gespielt wurde. Und das ist nochmal ein kleiner Mix aus ganz vielen verschiedenen Songs.

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1: Ach, Leon, ich glaube, du hast wieder einen deiner Tagträume.

0: wunderbarer Song, oder? Was sagt ihr?
1: Auf jeden Fall.
2: Definitiv.
0: Der ging nochmal richtig ab. Normalerweise in der Show würde jetzt Pause sein, aber wir machen weiter. Und zwar mit deiner Lieblingsmusik, Luca. Was hörst du denn so aktuell gerne?
2: Also aktuell höre ich so einen bunten Mischmasch, würde ich sagen. Aber ich habe immer so ein paar Künstler, so, die ich einfach allgemein immer höre. Momentan ist dabei so Tilo vor allem, Wavy Boy, Thanks So Much. Das sind einfach solche Künstler, die ich einfach sehr gerne höre. Es sind viele emotionale Lieder, würde ich sagen. Aber an manchen Tagen höre ich auch einfach wieder klassisch Rap, so für mich. La Cassette oder so. Und ja.
0: Also doch eine bunte Vielfalt an Musik, die du da hörst.
2: Ja.
0: Ja, du hast uns auch einen Song mitgebracht.
2: Ja, ich habe mitgebracht T-Lo, Lass mich nicht los von seinem neuesten Album Remusic. Ich war auch auf seiner Remusic-Tour im Januar in Hamburg. Es war auch ein richtig geiles Konzert und war wirklich super geil. Total nette Leute überall. Richtig gute Stimmung und ich liebe den Song einfach über alles und ja.
0: Dann hören wir uns den jetzt an.

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1: Das war Lass mich nicht los von Tilo. Und jetzt, Alina, bist du dran. Was ist denn so deine Lieblingsmusik, die du hörst?
2: Also, ich höre ganz viel Buntes und gefühlt auch alles. Es ist in meinen Playlists auch echt eine gute Kombi mit dabei. Teilweise auch viel traurige Musik oder so ein bisschen was Emotionaleres. So Berg zum Beispiel, das habe ich auch in einer Phase meines Lebens gehört, du. Auch jetzt, wenn ich die Lieder mir anhöre, dann fühle ich mich wirklich wieder, als wäre ich in dieser Zeit. Sonst Rap, so Lacazette, Jay-Z, sowas in die Richtung oder Paschanim auch übel geil. Schon sehr viel. Ich muss sagen, cancelt mich. Schlager. Also Schlager brauche ich wirklich so eine richtig gute Stimmung und Freunde dabei und dann gehe ich auch bei vielen Schlagerliedern extrem ab. Sonst auch Crow und Sido und Mark Forster. Also das höre ich auch einfach, wenn ich Langeweile habe und ich einfach richtig Lust habe, mich gut zu fühlen und so. Ja.
1: Wie hast du es vorhin zu mir gesagt? Extrem bunt, extrem viel und extrem alles.
2: Genau so.
1: Genau so ist es. Und du hast uns jetzt natürlich auch einen Lieblingssong mitgebracht.
2: Ja, und zwar habe ich 2C da mitgebracht von DJ Gummy Bear. Das ist auch ein bisschen emotionaler. Es hat mich sehr zum Anregen oder zum Nachdenken angeregt. Also nicht speziell der Song, aber viele Lieder von ihm, weil auch sehr melancholisch und ich finde die Lieder geil, muss ich sagen. Und genau, dann bitte einmal Two-Seater.
1: Dann machen wir das jetzt auch. Hier ist Two-Seater von DJ Gummy Bear.

0: Das war Two Seater von DJ Gummy Bear. Und Jean, kommen wir nun zu dir. Was ist denn deine Lieblingsmusik?
1: Oh, ich höre auch so gut wie alles, außer Rap natürlich.
0: Okay.
2: Toll.
1: Jetzt habe ich mich massiv unbeliebt gemacht, ich merke schon. Ihr kennt mich ja beide momentan. Also ich bin ja gerne so ein Musical-Freund. Ich liebe die Musical-Lieder, egal ob das jetzt MJ, das Michael Jackson-Musical ist oder, wo ich noch nicht dort war oder ich auch hingehen wollte, die Lieder von Und Julia, das Musical, also von Shakespeares Romeo und Julia, nur in moderner Variante. Das sind so die, oder auch Moulin Rouge, die Lieder, die sind ein bisschen emotionaler und es geht sehr viel um Liebe. Was höre ich noch sehr gerne? Ich höre auch ganz viel Michael Jackson gerne, auch so, ohne jetzt die Musical-Variante zu erwähnen. Auch die Lieder ganz gerne. Was höre ich noch gerne? Lady Gaga höre ich momentan auch sehr gerne. Ja, und natürlich auch so gewisse Radiosongs, die einfach gute Laune machen.
0: Ja, klingt auf jeden Fall doch sehr interessant. Hast du noch einen Song mitgebracht von deiner Lieblingsmusik?
1: Auf jeden Fall. Ich habe nämlich von Lady Gaga einen Song gemacht. Und zwar Born This Way. Ich glaube, das ist auch sehr bekannt auf jeden Fall im Radio. Aber ich habe eine andere Variante mitgebracht und zwar die Live-Variante von ihrer Mayhem Ball Tour. Ihre Mayhem Ball Tour war sehr, sehr gut gemacht in die Richtung opernmäßig. Also es war wie so ein Opernshow gewesen, wo es halt auch viel Geschichte dahinter war. Und ich habe jetzt Born This Way in der Mayhem Ball-Variante mitgebracht von Lady Gaga. Und ich würde sagen, da hören wir jetzt auf jeden Fall mal rein. Und man sollte auch genau mal auf das Intro achten, weil das Intro ist sehr, sehr cool gemacht.

0: Ich liebe diesen Song. Born This Way von Lady Gaga war das in ihrer Mayhem Ball Studio Version Variante. Und wir sind am Ende unserer Sendung. Es ging mal wieder wahnsinnig schnell um, oder Luca?
1: Ja, es ist wieder ganz schnell vorbei, ne?
0: Oh, wir haben ja viel über dein Praktikum gesprochen. Viele Einblicke hast du uns gegeben, auch in deine Musik.
1: Ja.
0: Und natürlich auch Lieblingsmusik haben wir gespielt und auch ein bisschen über unsere Lieblingsmusik gesprochen. Ja, und so schnell kann es gehen, dass eine Stunde schon wieder fast rum ist.
1: Ja.
0: Aber zwei Songs haben wir noch mitgebracht.
1: Als nächstes kommt von mir noch Oddworld und Zoli Maybach.
0: Und ganz zum Schluss noch Michael Jackson in der Immortal-Version von seinem Song Jam. Das war die Sendung aus dem Nähkästchen geplaudert, der Praktikantentalk mit Luca Elias Tröger, Alina Räum und G. Maddox Henschel.
2: Also gut, ich schlafe.

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0: Wie immer, Ihr Eckhard Pondo aus Eisenach.
1: Und damit begrüße ich Sie recht herzlich zu Ihrem Hitkarussell Dienstagabend. Einen schönen guten Abend Ihnen. Tja, heute Hitkarussell mit dem Reglement. Wie immer, Sie hören den Hit der neuen deutschen Welle. Sie hören die zwei Hit-Doppeldecker. Das heißt, in der ersten Stunde präsentiere ich Ihnen einen Titel, den Sie in der zweiten Stunde noch einmal hören. In der ersten Stunde das Cover, in der zweiten Stunde das Original, so auch heute. Dann hätte ich für Sie zwei aktuelle Hits. Wir schauen mal in die Hitlisten vergangener Jahre. Dann hätte ich für Sie noch den Oldie der Woche, unseren Hit aus deutschem Lande und zum Schluss den Amiga Ostrakit. Und ich weiß, da warten schon viele drauf. Die Sendung steht wie immer schon im Vorab im Netz unter www.hit-karussell.de, Karussell mit 2S und 2L, dann den Button Titelliste und dann können Sie schauen, ob auch Ihr Musikwunsch mit eingeflossen ist. Wir versuchen immer unser Möglichstes, alle oder fast alle Musikwünsche zu erfüllen. Manchmal reicht die Sendung auch nicht aus, um alle zu präsentieren. Dann spielen wir diese Hits in einer anderen Sendung. Tja, natürlich werden Sie auch noch das eine oder andere über Ihre Stars, über Ihre Sternchen am Musikhimmel erfahren. Los geht's heute mit Lily Allen, Not Fair und den Anfang macht Avicii mit Wake Me Up. Ich wünsche Ihnen für die nächsten zwei Stunden viel Spaß und holen Sie sich etwas Nettes zu trinken.

Tja, damit sind wir schon in der ersten Kategorie und das ist unser Hit Doppeldecker. Wie gesagt, das heißt, ich spiele in der ersten Stunde einen Titel, den Sie in der zweiten Stunde noch einmal hören. In der ersten Stunde das Cover. So werden wir das auch heute tun. Den Titel, den kennen Sie natürlich alle aus dem FF, Smoke und so weiter. Und ich gehe mal davon aus, dass Sie auch wissen, von wem das Original ist. Ich präsentiere Ihnen jetzt Bad Boom mit diesem Titel. Bürgerlichen Namen Patrick Charles Eugen Boone, 34, in Florida geboren, US-amerikanischer Schauspieler und Sänger. Hat schon über 50 Millionen Tonträger an den Mann gebracht. Und als Schauspieler kennen Sie ihn sicherlich von dem Kinoerfolg Die Reise zum Mittelpunkt der Erde. Da wir ihn nicht sehen, sondern nur hören können, haben wir uns jetzt spontan für Smoke on the Water entschieden von Bad Boom. Sie hören sich beide Titel in Ruhe an und wenn Sie beide Titel gehört haben, entscheiden Sie, welcher Titel Ihnen mehr gefallen hat. Und wenn Sie mögen, lassen Sie mich jetzt bitte wissen unter hitkarussell965@wartburgradio.com.

Ja, und schon sind wir auch in der zweiten Kategorie und wie Sie wissen, ist das unser Hit der neuen deutschen Welle, eine Musikepoche der Anfang Mitte 80er Jahre. Die Band, um die es heute geht, ist die Spider-Murphy-Gang. Sie hat angefangen in den 70er Jahren. Günter Siegel hat eine Band gegründet. Die haben vorwiegend Rock'n'Roll-Titel gespielt und meistens in US-amerikanischen Clubs oder in den Kasernen. Titel aus den US-amerikanischen Charts. Anfang der 80er Jahre spielten sie dann Titel der neuen deutschen Welle. Skandal im Sperrbezirk, ihr bekanntestes Werk, oder auch Wo bist du aus 1982. Unser heutiger Hit der neuen deutschen Welle.

Also ich möchte Sie heute Abend nicht mehr zum Schwitzen bringen, aber CNC Factory kann es zumindest probieren mit ihrem Sound der 90er Jahre, dem typischen Sound der 90er Jahre.

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sich gar nicht vorstellen, dass der Titel schon wieder 11 Jahre her ist. Wir gehen in das Jahr 2001 mit Hooligan Atomic Kitten. 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
1: Wir sind an der Kategorie angelangt, in ihrem Hitkarussell, an ihrem Hitkarussell Dienstagabend, wo sie etwas über ihre Stars, über ihre Sternchen am Musikhimmel erfahren. Heute gibt es ein paar Informationen zu Mark Terenzi. Terenzi ist 1978 in Massachusetts geboren, gilt somit als US-amerikanischer Popsänger und Reality-TV-Teilnehmer. Mark Terenzi war Mitglied der Boygroup Natural. Seit 2005 tritt er als Solokünstler auf. Von 2021 bis 2023, also rund zwei Jahre, war Terenzi Gründungsmitglied der Boyband Team 5. Seine Großmutter führte ihn schon mit drei Jahren an die Musik heran und er musste auch schon in ein Tanzstudio. Mit sieben Jahren brachte er sich selbst Klavierspielen bei, danach kam die Gitarre an die Reihe und zum Schluss noch das Saxophon. Mit 12 Jahren wurde Terenzi Moderator der Bostoner TV-Show Studio ATV. Der erfolgreichste Song von Mark Terenzi war der Titel Just One Last Dance. Und der war mit Sarah Connor, mit der er auch verheiratet war. Die beiden haben einen Sohn und eine Tochter. Mark Terenzi war im März 2012 auch Kandidat in der RTL-Show Let's Dance. Leider schied er in der zweiten Show schon aus. Im Januar 2017 nahm er an der 11. Staffel Ich bin ein Star, holt mich hier raus teil in Australien und gewann diese Show. Ein Slogan, der aus dieser Show hängen geblieben ist, ist The Regal is the Regal. Beziehungen hatte Mark Terenzi doch recht viele. Am 31. März 2015 eröffnete das Amtsgericht Hannover das Insolvenzverfahren über sein Vermögen. Mark Terenzi unterstützt 2010 das Hilfsprojekt Wir helfen Afrika, also er tut auch ab und zu mal was Gutes. Er ist Städtepate für die Stadt Endingen am Kaiserstuhl. Wir hören jetzt von Mark Terenzi, Can't Breathe Without. Sie hören das Hitkarussell in Ihrem Wartburgradio aus Eisenach mit dem, was Sie über Stars wissen sollten, nur im Original hier bei mir. 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
1: Auch dieser Titel ist schon über 20 Jahre her. Wise Man von James Blunt, der im Kosovo bei einer Aufklärungseinheit war.

In den frühen 70ern gegründet von Chris Norman die Band Smokey mit ihrem Titel For a Few Dollars More. Aus 77 dieses Werk. 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

Wir kommen zu unserem ersten aktuellen Hit und das ist ein spezielles Duett. Adele und die Imagine Dragons mit The Night I Lost Your Light.

Adele im Duett mit den Imagine Dragons. Wir kommen zu einem weiteren speziellen Duett. Eros Ramazzotti und Tina Turner. Cose della Vita. Dinge des Lebens. Aus 1993.

1995 gründete sich in Hannover eine Band namens Nameless, namenlos. 1972 nahmen sie dann ihren richtigen Namen an, Scorpions. Mit über 60 Jahren Bühnenerfahrung sind sie schon einige von den ganz Großen hier in Deutschland. Aus ihrem 11. Studioalbum Crazy World der Titel Send Me an Angel. Am 29. Oktober 1990 veröffentlicht, 1991 im Juni kam dann die Single heraus.

Wir bleiben bei Musik aus Deutschland mit Sarah Connor. Ich wünsch dir aus dem Jahre 2019. Sarah Connor, auch sehr erfolgreiche Künstlerin.

Tja, und damit sind wir angelangt in unserer Hitliste. Wir gehen heute zurück in das Jahr 1971. Das sind 55 Jahre in der Musikgeschichte zurück. Diese Woche Platz Nummer 3, letzte Woche Platz Nummer 3 und auch in der nächsten Woche wieder Platz Nummer 3. Ein Beatle, George Harrison mit What Is Life. Übrigens am 14. April 1971 war George Harrison Platz 3 und Platz 4 mit My Sweet Lord und What Is Life. Schauen wir mal zum Platz Nummer 2 in dieser Woche. Und das ist ähnlich wie Platz Nummer 3. Letzte Woche Platz Nummer 2, nächste Woche Platz Nummer 2. Eine Band, wo sehr schön mitgesungen werden kann. Hey Tonight, Creedence Clearwater Revival. Und auch da hören wir natürlich selbstverständlich mal kurz hinein vom 5. Mai 1971.

Sissi Arm mit Hey Tonight, ein wunderschöner Titel der Glamrock-Ära. Gründungsmitglieder waren die Fogerty-Brüder John Fogerty und Tom Fogerty, der ist allerdings schon 1990 verstorben, dann Doug Clifford und Stu Koch. Von 1959 bis 1967 nannten sie sich Blue Velvets, blauer Samt. Danach ging es zu Creedence Clearwater Revival über. Tja, ein Platz ist noch übrig, der Platz Nummer 1 am 5. Mai 1971 und das ist Lynn Anderson mit ihrem Rose Garden. Letzte Woche Platz 1, diese Woche Platz 1 und die nächsten zwei Wochen immer noch Platz Nummer 1. Also da hat sich nicht so sehr viel getan. Wir hören natürlich den Platz Nummer 1 des heutigen Tages in voller Länge an. Ihr Hitkarussell mit der Hitliste.

nach unserer Hitliste, der Oldie der Woche. Und da gehen wir heute nochmal ein paar Jahre in der Musikgeschichte zurück. In das Jahr 1966 zu Jimi Hendrix und Hey Joe. Jimi Hendrix wurde in die US-Luftlandedivision Fort Campbell eingezogen, konnte sich aber nicht an den Gehorsam und Annehmen von Befehle integrieren, wurde daher vorzeitig entlassen, weil er sich mehr der Gitarre widmete.

0: Ja, und bevor wir zu unserem zweiten aktuellen Hit kommen, hätte ich ja die Kategorie, die noch fehlt, unser Hit-Doppeldecker. In der ersten Stunde hatte ich Ihnen ja den Titel aus 1997 von Bad Boone, Smoke on the Water, präsentiert. Jetzt würde ich Ihnen natürlich gerne das Original präsentieren. Und Sie wissen natürlich, dass das von Deep Purple ist, aus dem Jahre 1972. Um genau zu sein, Erscheinungsdatum am 1. April 1942, Länge 5 Minuten 42 Sekunden in der Albumversion und 3,54 in der Singleversion. Übrigens, die Purple waren mal im Guinness-Buch der Rekorde nicht wegen ihrer Musik, sondern wegen ihrer 10.000 Watt starken Musikanlage von Marshall, eine PA-Anlage, die 117 dB erreichte, und das war die lauteste Band der Welt. Tja, ich würde Ihnen jetzt gerne das Original präsentieren, Smoke on the Water, aber nicht von 1972, sondern wir haben für Sie eine Live-Version, und zwar ein Konzertmitschnitt aus dem Jahre 1998. Da gaben Sie im Oktober in Skandinavien, Oslo, Norwegen, ein komplettes Konzert.
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0: Ein super Konzert, denke ich, bestimmt sehen und hörenswert. Und damit kommen wir zu unserem zweiten aktuellen Hit.
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0: Und da habe ich wieder ein wunderbares Duo für Sie, Alan Walker und Kylie Minogue mit Call My Name.

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1: Mit einem Titel aus 2010, Billy Joel, She's Always a Woman.

Wir machen musikalisch einen Sprung von 35 Jahren zurück in das Jahr 1975 zu Kenny und Julie Ann. Ein Titel aus der wunderbaren Glamrock-Ära.

Willkommen zu einer US-amerikanischen Hardrock-Band, die sich 1973 in New York gegründet haben bis dato mehr als 100 Millionen Tonträger weltweit verkauft. Kiss, Talk to Me, der Song.

Wir gehen in das Jahr, wo für uns das ganze Leben sich verändert hat. 1989 kam Kylie Minogue mit Jason Donovan, Especially for You. Auch wieder ein wunderschönes Duett.

Und damit sind wir bei unserem Amiga Ostrocket und der kommt heute von Karat, König der Welt. Über Karat habe ich, glaube ich, schon ganz, ganz viel gesprochen. Die Zeit zwingt uns auch etwas kürzer uns zu fassen. Karat ist die Band gewesen in der ehemaligen DDR nach den Pudis, die mit am bekanntesten waren. Damit ich nachher nicht in den Titel reingehen muss, möchte ich mich gleich von Ihnen verabschieden. Das war Sendung 611 vom Hitkarussell. Wenn es Ihnen gefallen hat, dann empfehlen Sie uns bitte weiter. Wenn Sie Musikwünsche haben, lassen Sie mich es bitte wissen unter hitkarussell965@wartburgradio.com oder www.hit-karussell.de. Da ist ein Button für sowas vorgesehen. Wir hören uns wieder, so Sie mögen, in 14 Tagen. Das ist dann der 19.05. zur gewohnten Zeit, 19 bis 21 Uhr. Habt Spaß am Leben und an der Musik. Das wünscht Ihnen Erkard Ponte aus Eisenach, der diese Sendung produziert und moderiert hat. Der sagt schon im Vorab: Tschüss, winge, winge.

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Hallo und herzlich willkommen. Heute gibt es die Ausgabe Nummer 586 von Radio DARC. Das Datum der Erstveröffentlichung ist Freitag, der 1. Mai 2026. Wir begrüßen alle Technikinteressierten und Funkamateure für ein spannendes Technikmagazin. Ich bin Colli Farren und werde Sie durch die kommende Sendestunde führen. Am vergangenen Wochenende fand zum 7. Mal der beliebte Funktag in Kassel statt. Mitten in Deutschland, damit aus allen Richtungen bestens zu erreichen, erwartete die Messe Kassel knapp 3000 Besucher mit einem Programm voller Highlights. Der Funktag hatte einfach für jeden etwas zu bieten. Daher werden wir uns heute schwerpunktmäßig der Berichterstattung über den Funktag widmen. Aber bevor es losgeht, widmen wir uns hier auch wie üblich richtig tollen Super-Oldies aus den goldenen Zeiten des Radios. Aber gehen immer. Hier sind die großen vier aus Schweden aus dem Jahr 1977 mit Happy Hawaii.

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1: Heute mit diesen Themen. Frequenzwechsel bei Radio DARC. Funkfreunde begingen den Tag des Morsezeichens. Neues ITU-Handbuch zum Amateurfunkdienst erschienen und 7000 Funkverbindungen aus Helgoland. Seit Sonntag, dem 3. Mai, ist die Radio DARC-Hauptsendung um 11 Uhr Lokalzeit wieder auf 6070 kHz im 49-Meter-Band zu hören. Genutzt werden hierfür die Anlagen des britischen Sendepartners Incompass aus Wooferton, von wo wir bisher auf 9670 kHz abgestrahlt haben. Hintergrund dieses Frequenzwechsels ist die Entwicklung der maximalen Grenzfrequenz im Sommer und die stark abnehmende Sonnenfleckenaktivität. Dies hat vor allem bei Hörern im Westen Deutschlands in letzter Zeit dazu geführt, dass der Empfang schlecht war, etwa im Ruhrgebiet. Der Wechsel zurück auf 6070 kHz verspricht stabilere Signale ohne tote Zone, vor allem während der Sommermonate, aber auch nicht mehr ganz so hohe Feldstärken als bisher. Parallel dazu wird Radio DARC zu hören sein über Channel 292 aus Ingolstadt. Von dort wird ab Mai die 9670 kHz genutzt. Alle Hörerinnen und Hörer werden gebeten, die neue Frequenz zu beobachten und Empfangsberichte zu senden. Die Adresse lautet radio@darc.de. Der Tag der Morsezeichen wird am 27. April eines jeden Jahres begangen. Dieser Tag ehrt die Erfindung des Morsecodes durch Samuel Finlay Breeze Morse, der als Pionier der elektrischen Telegrafie gilt. Ganz im Sinne der angelsächsischen Tradition, den Ehrentag einer Person an deren Geburtsdatum und nicht, wie in Deutschland, an deren Todestag zu begehen, fiel der diesjährige Tag der Morsezeichen auf den 27. April, dem Geburtstag des Erfinders. Zusammen mit seinem Mitarbeiter und Assistenten Alfred Lewis Vail entwickelte Samuel Morse im Jahr 1833 einen elektrischen Schreibtelegrafen und eine frühe Form des Morsecodes. 1837 erfolgten dann die ersten Tests. Doch Vails Telegrafiecode hatte noch deutliche Nachteile. Er bestand nämlich nicht nur aus kurzen und langen Zeichen, sondern auch aus kürzeren und längeren Zeichen sowie aus unterschiedlichen Zeichenpausen, die sich sogar innerhalb der einzelnen Zeichen wiederfanden. Das machte das Erlernen recht schwierig. Dies änderte der Deutsche Friedrich Clemens Gerke, der als Schriftsteller, Journalist und Musiker tätig war. Gerke entwickelte den Morsecode dahingehend weiter, dass es darin nur noch kurze und lange Zeichen gibt. Gerkes System, auch Hamburger Alphabet genannt, wurde schließlich 1865 durch den ersten internationalen Telegrafenvertrag als allgemein geltender Telegrafiestandard festgelegt. Bis auf geringe Änderungen ist er bis heute gültig für die Morsetelegrafie. Zu Ehren Gerkes erhielt der 230 Meter hohe Fernmeldeturm in Cuxhaven, der 1992 in Betrieb genommen wurde, den Namen Friedrich-Clemens-Gerke-Turm. 2014 erschien die letzte Ausgabe, nun gibt es aber eine aktualisierte Fassung. Die Rede ist vom Handbuch zum Amateurfunk und Amateurfunksatellitendienst der Internationalen Fernmeldeunion ITU. Das 44-seitige, kostenlose Nachschlagewerk in englischer Sprache richtet sich primär an Fernmeldeverwaltungen und Amateurfunkorganisationen und kann kostenlos über die ITU-Webseite heruntergeladen werden. Es behandelt die Historie, Bandpläne, Notfunk, Aktivitäten, Ausbildung, Experimentalcharakter, Empfehlungen und vieles weitere rund um den Amateurfunkdienst. Vom 23. März bis zum 3. April waren wieder 20 Funkamateure aus Hessen innerhalb des Helgoländer Freundschaftstreffens auf der Nordseeinsel Helgoland aktiv. Nach der gemeinsamen Anreise über Cuxhaven und dem Bäderschiff MS Helgoland wurde die Gruppe untergebracht in der Jugendherberge Helgoland. Im Atrium wurde eine leistungsfähige Funkanlage für den Kurzwellenbetrieb aufgebaut. Insgesamt kamen 8 Antennenanlagen sowie entsprechende Funkgeräte zum Einsatz. Der Betrieb erfolgte unter dem Clubrufzeichen Delta Alpha 0 Hotel Echo Lima. Es waren zeitweise 7 bis 8 Stationen parallel auf unterschiedlichen Bändern aktiv, unterstützt durch Bandfiltertechnik. Der Funkbetrieb lief täglich von etwa 6 bis 22 Uhr UTC und ermöglichte trotz begrenzter Sendeleistung von 100 Watt eine hohe Betriebseffizienz. Insgesamt konnten so knapp 7000 Verbindungen in Morse, SSB, FT4, FT8 und Funkfernschreiben ins Logbuch gebracht werden. Eine besondere Herausforderung stellte ein starker Sturm mit Windgeschwindigkeiten der Stärke 8 bis 9 dar, der die Insel zwischen dem 25. und 27. März traf. In dieser Zeit mussten Antennen teilweise abgesenkt und der Betrieb eingeschränkt werden. Einzelne Masten wurden durch die Wetterbedingungen beschädigt oder umgelegt. Nach Abklingen des Sturms konnten die Antennenanlagen jedoch wieder instand gesetzt und der Funkbetrieb vollständig aufgenommen werden. Im Rahmen des Treffens fand außerdem die Jahreshauptversammlung des DARC-Ortsverbands Helgoland in der Jugendherberge statt. Dabei wurde Ilse Mangelsdorf, Delta Kilo 9 X-Ray India, für 50 Jahre Mitgliedschaft in DARC geehrt. Die Auszeichnung wurde durch den Ortsverbandsvorsitzenden Rainer Lüttke, Delta Kilo 4 Viktor Jenki, überreicht. Die Gäste aus Hessen nahmen ebenfalls daran teil. Nach intensiven Funk- und Inseltagen trat die Gruppe am 3. April die Rückreise an. Das nächste Freundschaftstreffen auf Helgoland wird in 2 Jahren im April 2028 stattfinden. Das waren unsere heutigen Meldungen aus der Funkwelt für Sie. Der nächste Titel ist ein Musikwunsch unseres Hörers Roland, Delta Charlie 8, Sierra Quebec. Er schrieb uns, dass er sich noch immer sehr gerne an seine Jugendzeit erinnert, als Musik noch mit 45 Umdrehungen pro Minute lief und nicht aus dem Computer. Damals, 1973, gab es einen Song von Harry Chapin, der die Seele des Radios geradezu perfekt eingefangen hat. Es geht um einen DJ, der mit 45 Jahren verzweifelt versucht, für sein Publikum wie 15 zu klingen. Solche DJs kennen wir alle. Hier bei Radio DARC aber eher nicht. Hier stehen wir zu unserem Alter. Es wird die Geschichte eines Radiomachers erzählt, der sein Leben lang von Sender zu Sender gezogen ist, immer auf der Suche nach dem nächsten großen Hit. Ja, und hier ist dieser Titel, den du suchst und so lange nicht mehr gehört hast, lieber Roland. Hier ist Harry Chapin mit W.O.L.D.

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1: Am vergangenen Wochenende fand zum 7. Mal der beliebte Funktag in Kassel statt. Er ist schon seit Jahren ein beliebter Treffpunkt für die Amateurfunkszene aus ganz Deutschland. Dort wartete ein Programm voller Highlights. Auf dem riesigen Flohmarkt konnte man so manches Schnäppchen ersteigern. Dazu gab es Stände kommerzieller Händler, die Präsenz von ideellen Gruppierungen und Vereinen wie dem DARC, dem VDE, der AMSAT, um nur einige zu nennen, sowie diverse DX-Vereinigungen, sogar einige Fachhochschulen. In einem begleitenden Vortragsprogramm gab es Informationen zum Remote-Betrieb, eine Software-Defined Academy und das beliebte AFU Barcamp. Zudem wurde die Mission eines Stratosphärenballons gestartet. Unser Chefredakteur Rainer Englert, Delta Foxtrot 2 November Uniform, war natürlich auch persönlich vor Ort und hat bei diversen Besuchern mal nachgefragt, warum sie sich auf den Weg nach Kassel gemacht haben.
2: Also der Name Wolfgang, ich komme aus der Ecke von Aachen. Call ist DG3KAG. Ich suche ein paar Schnäppchen, ich habe auch eine Einkaufsliste und dann treffe ich natürlich viele bekannte Leute.
3: Den Flohmarkt wirst du dir sicherlich auch genau angucken, nehme ich an.
2: Ja, auf jeden Fall.
3: Hast du schon was gefunden am Flohmarkt?
2: Also hier bei einem Händler, da muss ich gleich noch hin, auf jeden Fall. Ja. Und der hat ja wirklich tolle Sachen, Gehäuse und so, ich bastel auch viel.
3: Jo. Ja, dann wünsche ich dir einen schönen Funktag.
2: Ja, alles klar, ich danke dir.
4: Mein Name ist Bernhard John, Rufzeichen ist Delta Kilo 4, Bravo Papa. Habe seit 2020 die Amateurfunklizenz, habe ein Jahr später dann aufgestockt auf die A-Lizenz und hobbymäßig auch viel Elektronik dabei. Und das Hobby ist interessant ohne Ende und habe auch bei uns im Verein sogar einen Ausbilder gemacht zum Schluss.
3: Was hat dich jetzt hier nach Kassel geführt? Ist ja doch von deinem Wohnort in Ingolstadt in Bayern nicht der nächste Weg.
4: Einfach, weil es interessant ist, Informationen und auch teilweise am Flohmarkt und, sage ich mal, auch Bauteile und so weiter suchen. War eigentlich immer regelmäßig hier da gewesen, solange ich meine Lizenz jetzt habe.
3: Also du warst schon öfter hier, ja?
4: Schon öfters, ja. Auch in Friedrichshafen immer dabei gewesen. Es ist immer recht interessant, auf alle Fälle.
5: Ja, mein Name ist Hans Peter, Delta Lima 6 Yankee Echo Sierra. Ja, ich wollte... War besonders interessiert am Vortragsprogramm und natürlich mal ein bisschen zu gucken, im Bereich Antennen sucht man immer was.
3: Genau. Wie sieht es mit dem Flohmarkt aus? Fandst du den attraktiv?
5: Ja, im Moment habe ich schon so einiges, aber das müsste immer genau passen. Aber natürlich guckt man drüber. Es ist sehr vielfältig hier.
3: Warst du schon mal hier am Funktag in Kassel?
5: Ja, vor etlichen Jahren, noch vor der Corona-Zeit.
3: Okay, dann würde ich sagen, viel Spaß und hoffentlich findest du, was du brauchst.
5: Lohnt sich auf jeden Fall, nach Kassel zu kommen.
6: Ja, ich bin Raimund, Delta Hotel 8 Romeo Delta aus dem OV M17. Ich freue mich, dieses Jahr wieder hier auf der Messe vorbeizuscheinen und ganz besonders, dass ich mal wirklich eine liebende Person und das passende Gesicht zum Radio DRC höre und gefunden habe. Hören ist schön, sehen ist noch besser.
3: Das ist schon ganz toll. Deswegen bist du denn noch gekommen, aber doch nicht sicher nur allein wegen uns, ja?
6: Ja, einfach schauen auf dem Flohmarkt, was man findet. Manchmal findet man andere Sachen, als man sucht. Und natürlich auch so an den Ständen, an den Gewerblichen gucken, ob irgendwas ist, was ich immer schon seit langem auf der Wunschliste habe. Und natürlich auch nette Menschen kennen und sprechen lernen. Ja, viel Spaß dabei und ich höre auch weiterhin Radio DRC.
3: Dann vielen Dank und viel Spaß auf dem Funktag.
7: Hallo, ich bin der Hagen, Delta Golf 4, Papa Bravo.
3: Warum bist du hier am Funktag? Was erwartest du dir?
7: Ich möchte einfach Leute treffen, die man in den letzten fast 50 Jahren doch kennengelernt hat und da mal die Hände schütteln.
3: Und der Flohmarkt, bist du da auch schon fündig geworden?
7: Nee, da war ich noch gar nicht. Aber kommt im Laufe des Tages noch. Einfach mal durchschauen, was so am Angebot ist.
3: Ja, jetzt habe ich hier noch eine YL vor mir stehen. Wer bist du bitte?
8: Ich bin die Heike, Delta Lima 9, Hotel Charlie Victor aus dem Echo 09 in Hamburg.
3: Aus Hamburg, das heißt, du bist hier ja nach Kassel gefahren. Was willst du denn hier machen?
8: Ich bin ja Funkamateur, kann man ja an meinem Rufzeichen auch erkennen. Und ich bin schon vor 2 Jahren hier gewesen und das hat mir einfach sehr gut gefallen. Und ich habe da immer so ein kleines System, was ich eigentlich machen möchte. Und dann, wenn ich weiß, dass das alles klappt, dann fahre ich heute Abend ganz glücklich nach Hause und kann von der Messe erzählen.
3: Und kommst du wieder zum Funktag, zum nächsten?
8: Ja, auf jeden Fall.
3: Dann wünsche ich dir einen schönen Aufenthalt und viel Spaß.
8: Dankeschön, gleichfalls.
3: Dann haben wir hier noch jemanden vor uns.
9: Ja, Matthias, Delta Mike 2, Hotel Romeo.
3: Warum bist du nach Kassel zum Funktag gekommen? Was suchst du hier?
9: Ja, ich habe zweimal war ich jetzt schon auf der Ham Radio und dachte mir, ja, ich muss jetzt mal nach Kassel auch schauen. Das Programm sah recht interessant aus, der große Flohmarkt und etliche Händler sind auch da. Und darum habe ich jetzt gedacht, okay, ich mache mich mal auf den Weg von Bayern aus hierher nach Kassel und genau. Schaue mir die Sache mal genauer an.
3: Bist du auch da, um Leute zu treffen, neue Impulse zu kriegen?
9: Natürlich, ja. Ich habe dich gerade getroffen, Rainer, und fand ich jetzt mal sehr interessant, weil ich dich ja des Öfteren ja auch schon im Radio gehört habe, in Radio DAC, mit dem ich ja auch begonnen hatte. Und fand es jetzt auch sehr interessant, dich mal persönlich kennenzulernen zu dürfen.
3: Dann wünsche ich dir noch einen schönen Funktag. Dankeschön.
9: Danke dir, Rainer, ebenfalls.
3: Ja, und da ist natürlich auch noch ein alter Bekannter hier nach Kassel gekommen, der Wilfried, DK6 Bravo Mike. Wilfried, warum bist du hier zum Funktag gekommen? Was erwartest du hier?
10: Erwartungen habe ich keine allzu großen, aber es ist interessant, mal die ganze Besatzung von Radio DRC kennenzulernen und vor allen Dingen einfach mal auch Bekannte, die einem so über den Weg rennen.
3: Und wie sieht es aus mit dem Flohmarkt? Bist du da schon mal rübergegangen? Der ist ja auch fantastisch hier.
10: Noch nicht. Mein Weg hat mich erstmal hier zu Radio DRC geführt.
3: Naja, dann wünsche ich dir noch viel Spaß beim Stöbern.
10: Genau, danke. Und euch viel Erfolg hier am Stand.

0: Ja, wir sind jetzt auf dem Funktag in Kassel und hier gibt es natürlich auch eine Besonderheit. Wir haben nämlich hier ein funkendes Ehepaar vor uns. Ja? Das gibt es ja gelegentlich mal, dass Mann und Frau das gleiche Hobby teilen. Dass beide das Funkhobby teilen, das ist dann doch nicht so häufig. Aber fragen wir mal, wer ist denn da?
1: Klaus, Delta Lima 3, Yankee Echo Echo.
0: Und?
2: Die Sabrina, Delta Alpha 6, Bravo Charlie.
0: Genau. Also ihr seid beide lizenziert. Wie kommt man dazu? Das ist ja doch vielleicht eine etwas ungewöhnliche Geschichte. Wie bist du zum Funk gekommen? Wie ist deine XWL zum Funk gekommen?
1: Also ich bin zum Funk gekommen. Vor 40 Jahren gab es eine Öffentlichkeitsarbeit. Und diese Öffentlichkeitsarbeit beinhaltete, dass ein Lehrgang dementsprechend daraus resultierte, weil sich viele angemeldet haben, und habe dann meine erste Lizenz, die kleine damalige sogenannte C-Lizenz, gemacht gehabt. Aufgestockt ein Jahr später auf die A-Lizenz und dann wiederum ein Jahr später auf die B-Lizenz. Und somit bin ich beim Amateurfunk geblieben und bereite mich immer noch wieder darauf vor, was Neues kennenzulernen, wie heute jetzt zum Beispiel das Wavelog und dergleichen. Alles super Dinge.
0: Aber deine bessere Hälfte, wie sieht denn deine Geschichte aus? Wann habt ihr euch kennengelernt? Habt ihr euch schon kennengelernt, wie ihr Funkamateur war oder nachher?
2: Nein, wir haben uns kennengelernt, wie er Funkamateur war, und irgendwann habe ich mich gefragt, ob ich mich das auch trauen würde, und habe dann quasi probiert und habe die kleine Lizenz letztes Jahr gemacht, die N, die DN9er Lizenz, und habe auch gleich 5 Monate später aufgestockt zur E und lerne jetzt fleißig für die A weiter.
0: Das heißt, für dich war sozusagen diese Novice-Lizenz, die N-Lizenz, ein gewisser Einstieg, was dir das etwas erleichtert hat, oder?
2: Ja, das auf jeden Fall. Das ist eine mega, mega Sache, die Novice-Lizenz, die DN9-Lizenz, wo ich dann auch gemerkt habe, es macht mir Spaß zu funken, und habe dann gesagt, okay, ich probiere mich an der E und bin dann jetzt bei der E gelandet und lerne jetzt für die ganz Große, und irgendwann soll noch das Morsen hinterherkommen.
0: Respekt, Respekt. Und wie ist denn das dann eigentlich bei euch? Gibt es dann manchmal einen Streit um das Funkgerät, wo dann jemand sagt, jetzt möchte ich aber mal ran oder so?
1: Ist das bei dir? Nein, das gibt es nicht. Da ich tagsüber mehr Zeit habe, ich schon im Rentenalter bin, habe ich natürlich die Möglichkeit, tagsüber das Funkgerät belegen zu können. Ich arbeite sehr viel mit den SES-Stationen vom DARC, und da ist auch Sabrina jetzt mit reingerutscht und macht dort ebenfalls abends dann eben halt die ein oder andere Kursos.
0: Habt ihr da auch bei diesen Sondersachen mitgemacht, wie Junkers, diese ganzen Jubiläen?
1: Ja, die ganzen Jubiläen, alles was der DL1 RUN zum Beispiel mit den dementsprechenden Diplomen ausgeworfen hatte, haben wir auch daran teilgenommen. Ich selber bin aber mehr der Aktive und verteile die Punkte, als wie dass ich selber die Diplome erarbeite dabei.
0: Ja, und eine junge Dame ist hier ja auch noch da. Wer bist denn du?
3: Ich heiße Miriam. Ich bin 7 Jahre alt und ich habe ein Rufzeichen. Delta November 3 Yankee Echo Echo.
0: Genau, das heißt, du bist die Tochter und du bist dann auch schon aktiv. Das heißt, du interessierst dich auch für das Funkhobby. Ist das richtig?
3: Ja, und ich arbeite an Kids Day.
0: Okay, kannst du dir auch vorstellen, mal die Lizenzprüfung zu machen? Also nicht nur Ausbildungsrufzeichen, sondern die volle Lizenz, wenn du ein bisschen älter bist?
3: Ja, das würde ich, als wenn ich groß bin, gerne machen.
0: Super. Ja, dann wünsche ich dir natürlich viel Erfolg. Und ich kann dir versichern, Funken ist ein wirklich spannendes Hobby. Aber wie ist das bei dir? Was hast du denn schon erreicht funkmäßig? Was hast du denn schon gearbeitet?
2: Also ich bin momentan sehr viel auf den 80-Meter-Band zu finden. Was ich erreicht habe, ich darf die SES-Station mit vertreiben und durfte auch an der YL-Woche mit daran teilnehmen, wo ich auch nur die Aktive bin in der Hinsicht, dass ich die Punkte verteilt habe. Und es macht mega viel Spaß, die ganze Sache.
0: Ja, dann würde ich sagen, ihr beiden, ihr habt ein gemeinsames Hobby, ein gemeinsames Interesse. Was gibt es eigentlich mehr, was man haben kann? Ich wünsche euch weiterhin viel Spaß und gut Funk, ja?
1: Dankeschön.
2: Dankeschön.

0: 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Am Funktag in Kassel präsentieren sich traditionell auch immer diverse Clubs, Verbände und Interessenvereinigungen. Eine etwas ungewöhnliche Gruppierung nennt sich Draußenfunker. Der Name ist hier wohl Programm und Rainer, Delta Foxtrot 2 November Uniform, hat sich mal schlau gemacht, was da dahinter steckt.
1: Moin, ich bin der Julius, Delta Oscar 7 Juliet Zulu aus Hamburg.
2: Du hast eine Organisation hier, die habt ihr hier aufgemacht, die heißt Draußenfunker, ist das richtig? Ja.
1: Genau, wir haben uns vor, ich weiß gar nicht mehr wann, vor 3 oder 4 Jahren zusammengetan, ich glaube vor 3 Jahren war es, und haben gesagt, dieses Aktivieren von irgendwelchen Parks hört sich ja ganz nett an, das probieren wir mal aus, weil wir auch zu dem Zeitpunkt alle nicht zu Hause funken konnten und deswegen ist Portabelfunk letztendlich das Einzige, was wir machen können und inzwischen haben wir in unserer Community knapp 800, 900 Mitglieder, die nicht alle aktiv sind, aber von denen viele aktiv sind, sich austauschen, zusammen losziehen, mal einen Park aktivieren, über Antennenbau, Selbstbau, Fachsimpeln und sich gegenseitig inspirieren mit schönen Fotos, die sie gemacht haben von ihren Aktivierungen.
2: Die Leute, kommen die aus ganz Deutschland oder ist das jetzt auf Norddeutschland oder Hamburg beschränkt oder wie?
1: Also der harte Kern der Leute, die auch viel macht und organisiert, kommen aus Norddeutschland. Aber die Menschen, die sich bei uns beteiligen, die mit dabei sind, die diskutieren, die reden, die kommen aus ganz Deutschland, aus Österreich, also hauptsächlich aus dem deutschsprachigen Raum. Haben aber auch durchaus einige Leute aus Rumänien dabei, so wie das wie die Leute Lust.
2: Macht ihr da spezielle Aktivierungen, weil du sprachst ja vom Park on the Air, Castles on the Air, wie diese ganzen Programme heißen, vielleicht für Hörerinnen und Hörer, die das nicht so genau kennen. Es geht darum, so bestimmte Stellen zu aktivieren, also Parks, Schlösser, alles Mögliche. Macht ihr das konkret und gezielt?
1: Also es gibt so ein bisschen die Idee von einigen Leuten, dass wir jetzt eine großartige Organisation wären, die Dinge anbietet. Das sind wir nicht. Wir bieten quasi den Raum, dass die Leute sich austauschen können und vernetzen können. Und wir in Hamburg bieten 3-4 Mal im Jahr, treffen wir uns in einem Park mit 10, 20, 15 Leuten, treffen uns einfach zum Austauschen. Und in Berlin gibt es das inzwischen auch und in einigen anderen Städten versuchen einige Menschen das auch aufzubauen, dass man sich einfach mal vernetzt, sich sieht. Ja, mal ein QSO macht, da wo nicht das Internet dazwischen ist, genau eine Eyeball-QSO und sich auch einfach mal kennenlernt und da entstehen tatsächlich auch Freundschaften draus oder zumindest gute Bekanntschaften. Wir versuchen das Wissen, was die einzelnen Leute haben, teilweise auch ins Internet zu tragen, indem wir Anleitungen zum Antennenbauen veröffentlichen oder Tipps, was man denn alles braucht für so eine Aktivierung oder für so eine Portabelaktivität, denn das Ganze muss kein viel Day sein. Wir gehen mit einem kleinen Rucksack raus, Funkgerät, Akku, Antenne und los geht's. Und man muss das auch nicht planen, man muss das nicht aufwendig durchorganisieren. Man sagt, ich gehe jetzt los, ich habe meinen Rucksack gepackt, will noch jemand mitkommen? Das passiert bei uns tatsächlich häufig. Und dann geht man zu zweit los oder sagt, ich bin da in dem Park zwischen, weiß nicht, 14 und 18 Uhr und dann kommen nochmal Leute vorbei.
2: Also in erster Linie versteht ihr euch sozusagen als Community, als Anlaufpunkt. Und wenn jetzt jemand sagt, okay, das könnte mich ansprechen, das könnte mich interessieren, wie kommt er in Kontakt mit euch?
1: In Kontakt kommt ihr am besten, indem ihr auf unsere Webseite geht. Da gibt es einen großen Knopf, der heißt, ich will jetzt auch mitmachen. Draußenfunker.de mit Doppel-S, weil SZ, genau, draußenfunker.de. Und wir benutzen ein Chatprogramm, das nennt sich Discord. Das kennen viele Leute, auch die Jüngeren. Da machen wir, ja, da tauscht man sich aus und kann auch mal dahin kommen und sagen, ich habe noch nie portabel gefunkt, ich wohne hier in, weiß nicht, Rhein-Main-Gebiet oder sonst so. Hat jemand Lust, mich mal mitzunehmen und mich mal so an das Thema ranzuführen? Was wir, wie gesagt, nicht sind, ist eine Organisation, die großartig Kurse anbietet. Man darf keine Anspruchshaltung haben. Ne? Entweder was ergibt sich oder nicht, genau. Was wir nebenbei auch machen, zumindest einzelne Leute, ist zum Beispiel Weiterbildung und Ferienaktionen für Kinder, um die an den Amateurfunk ranzubringen. Der Harm Delta Kilo 4 Hotel Alpha Alpha hat zum Beispiel auch das Projekt draußenfuchs.de. Das sind Fuchsjagden mit Sendern, die im ISM-Band funktionieren. Warum? Wir sind doch Funkamateure. Ja, aber wir wollen diese Bausätze auch an Schulen geben können, dass die das bauen können, dass da nicht ein lizenzierter Lehrer sitzen muss, sondern dass die das einfach machen.
2: ISM-Band ist ja frei, das kann ja jeder benutzen. Genau. Ne?
1: Das kann jeder benutzen, wenn man sich an die Regeln hält. Ne? Da gibt es auch maximale Sendeleistung, Duty Cycle. Das ist ein sehr, sehr schönes Projekt. Und solche Sachen kommen dann auch aus der Community und okay. Das ergibt sich so ein bisschen.
2: Dann darf ich mich ganz herzlich bedanken für die Ausführungen und hoffe, dass vielleicht der ein oder andere Interesse an euch findet.

0: Ja, jetzt ist ein langer, ereignisreicher Tag zu Ende gegangen. Funktag in Kassel. Vor mir steht natürlich wieder die Steffi, DO7PR, die das Ganze ja wieder maßgeblich organisiert hat seitens des DRC. Ja, Steffi, und wie ist dein Fazit? Wir sind sehr gespannt auf deine Analyse.
1: Also du siehst, dass ich ein großes Lächeln im Gesicht habe. Wir haben die Tickets ausgezählt und wir freuen uns sehr, verkünden zu dürfen, dass wir an den Erfolg aus der letzten Veranstaltung anknüpfen durften. Also wir haben rund 2700 Besucher hier begrüßen können, was uns sehr freut. Wir hatten etwas Sorge wegen des ausgefallenen Funktags letztes Jahr, aber die Besucher, die Aussteller und auch die Flohmarktverkäufer, die haben uns wieder zur Seite gestanden und haben damit für uns eine großartige Veranstaltung gemacht.
0: Steffi, das ist natürlich sehr positiv und wird wohl hoffentlich nicht der letzte Funktag sein. Auch für 2027 gibt es sicher wieder einen Plan. Wird er wieder stattfinden?
1: Also ich habe genau vor mir hier liegen, vor uns beiden, habe ich einen Zettel, unverbindliche Anmeldung, Funktag in Kassel, das Beste am Frühling. Also wir planen den 8. Funktag im kommenden Jahr. Und wir warten aber jetzt noch auf die Messe Kassel, die uns den Termin bestätigt.
0: Also einen genauen Termin gibt es noch nicht, aber irgendwo im April, nehme ich an, ne?
1: Davon gehe ich aus. Wie gesagt, das nächste Frühling und das Beste am nächsten Frühling, irgendwann März, genau. April, wird dann hoffentlich der Funktagstermin liegen. Und den werde ich in den nächsten 2 Wochen, wenn ich den Bescheid bekomme.
0: Okay, vielen Dank, Steffi. Dann würde ich sagen, gute Heimreise.
1: Ebenso, Dankeschön.

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3: Heute senden wir zum ersten Mal über die neue Kurzwellenfrequenz 6070 kHz aus Wuferten. Wir sind natürlich sehr gespannt, wie der Empfang im Vergleich zur 9670 ist, die wir aufgrund der toten Zone aber verlassen mussten. Es war nämlich so einiges los auf der Sonne in den vergangenen Tagen. Die spuckte so einiges an Materie aus und das bleibt nicht ohne Folgen für uns hier auf der Erde. Funkwetter-Spezialist Christian Reiber, Delta Lima 8 Mike, Delta Whisky vom HF-Referat des DARC hat die Details für uns.
4: Ja, Conny, da war wirklich einiges los. Aber hier auf der Erde war das am Ende dann weit weniger dramatisch. Mehrere kräftige Flares, darunter zwei X2-Flares, hatten ja kurz vor dem letzten Wochenende mehrere Plasmawolken losgeschickt. Die kamen von der aktiven Region 4419, die sich da schon recht weit westlich befand und am letzten Wochenende dann auf die Sonnenrückseite verschwunden ist. Auf den Aufnahmen der Sonne kann man bei solch kräftigen koronalen Masseauswürfen sehr genau den Ort der Eruption bestimmen und etwas weniger genau die Richtung und den Streukegel des entlassenen Plasmas. Während das dann Richtung Erde unterwegs ist, bekommen wir nichts mehr davon mit, es sei denn, es steht zufällig eine Raumsonde im Weg. Die Zugbahn und Ausdehnung einer solchen Plasmawolke vorherzusagen, ist daher schwierig und oft nicht treffsicher. Dieses Mal haben die Vorhersagen aber gestimmt, denn alle Plasmawolken zogen an der Erde vorbei und wir bekamen nur ihre schwächeren Randbereiche ab. Das Erdmagnetfeld blieb daher relativ ruhig. Aber da ging es am Ende wohl nur um ein paar 100.000 Kilometer, sonst hätte die Hütte wohl ziemlich gewackelt. Das ruhige Erdmagnetfeld und die höhere Sonnenaktivität halfen der MOV wieder etwas nach oben und 15 Meter öffnete stabil. Die MOV lag an den meisten Tagen zwischen 22 und 27 MHz, sodass auch das 12-Meter-Band zeitweise öffnete. Der solare Flux stieg bis 156 Einheiten am Montag, dann begann die bisherige Vorreiterregion 4420 abzubauen. Es entwickelten sich aber gleichzeitig zwei neue mit den Nummern 4424 und 4425, sodass der solare Flux nach einem kurzen Rückgang erneut anzusteigen begann. Das war dann aber leider nur ein kurzes Intermezzo, denn zur Wochenmitte verloren auch diese beiden Regionen zunehmend an Flecken und Komplexität. Allerdings entwickelt sich auf der Südhälfte der Sonne, wo in den letzten Monaten nur wenig los war, nun eine weitere Region mit der Nummer 4428. Es geht auf der Sonne also im Moment sehr dynamisch zu. Aktive Regionen entstehen und vergehen. Der Aktivitätszyklus ist offenbar intakt und daher sieht es mittelfristig nicht nach einem raschen Abklingen der Sonnenaktivität aus. Für die nächsten Tage spricht vieles für einen Rückgang des solaren Flux in den Bereich 130 bis 100 Einheiten. Sofern die aktiven Regionen weiter passiv bleiben und insbesondere auch die neue 4428 ruhig bleibt, dürfen wir uns auf ein weitgehend ruhiges Erdmagnetfeld freuen. Etwas Unruhe aufgrund koronaler Löcher ist an diesem Wochenende und dann wieder zur Wochenmitte möglich, aber der Einfluss dürfte nur schwach sein. Tagsüber sind damit alle Bänder bis 15 Meter sicher nutzbar, 12 Meter zeitweise und auch auf 10 Meter wird es Öffnungen geben, vor allem in südliche Richtung. 10 und 6 Meter zeigen zudem erstes schwaches Sporadik-E. Nachts bleibt 20 Meter oft bis weit nach Mitternacht geöffnet. Und hallo Meteorscatter-Freunde! Zwischen dem 4. und dem 7. Mai durchläuft der Meteorschauer der ETA Aquariden sein Maximum. Er besteht aus Hinterlassenschaften des Halleyschen Kometen. Good day!

Das war's nun für heute. Wir sind leider schon wieder am Ende von Radio DARC angelangt. 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Wir hoffen, die Sendung hat Spaß gemacht. Wenn ja, sagen Sie es doch einfach weiter. Wenn Sie wollen, hören wir uns nächste Woche wieder. Gleiche Zeit, gleiche Frequenz. 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